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3: Jedenfalls kommt Boogie zu mir und sagt, ey Margarita, ne? Wenn du hier was werden willst, dann musst du mal ein paar Schüsseln verkaufen. Ich sag, wir haben Tupper. Toiletten, du Vollheimer, ich muss jetzt Toiletten verkaufen, ey, Una, das ist scheiße. Also jetzt wirklich so marketingtechnisch, stellt euch mal vor, hier stehen Toiletten. Ne? Ich komme auf euch zu und sage einfach, wollen wir beide mal ein Geschäft machen? Das ist doch komisch, oder nicht? Ist doch komisch, ja. Wirklich. Und wir haben jetzt so japanische Toiletten einfach. Ich kannte das gar nicht, japanische Toiletten. Kennt ihr das? Japanische Toiletten ist total geil. Du brauchst kein Klopapier mehr. Ja, und wie geil ist das denn? Weil wir hatten doch alle schon mal Kacke am Finger, oder nicht? Ja, jetzt nicht so doll, aber mal so ein Streifschuss so. Dann, ihr kennt das doch, einmal zu dünnes Papier so, und dann packst du den Pott Nutella, oder? Ihr kennt das doch, oder nicht? Lass mich nicht hängen. Das kennen wir doch. Das kennen wir doch. Ich dann auch nicht.
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0: Ja, so nach gefühlten 8 Jahren WM ist es dann jetzt soweit. Das Finale steht an, Spanien, Argentinien. Hätten viele nicht gedacht, ne? Es gab ja immer wieder Stimmen, die sich sicher waren, okay, Frankreich schafft es safe ins Finale. Jetzt also Spanien, Argentinien. Und ich sag euch, diese Begegnung war schon sehr, sehr lange vorherbestimmt. Der Kollege Jonas Mikolajczak sagt euch warum.
1: Es ist wie aus einem Film. Der unantastbare Fußballkönig Lionel Messi steht im WM-Finale und will seinen Titel verteidigen. Nur noch die spanische Mannschaft rund um Superstar Lamine Yamal kann ihm da einen Strich durch die Rechnung machen. Alte Legende gegen aufsteigenden Jungspund. Die ganze Welt ist gespannt auf diese epische Schicksalsbegegnung, welche schon vor Jahrzehnten in alten Bildern prophezeit wurde. Nein, wirklich jetzt. Es gibt ein Foto von 2007. Da wäscht ein junger Lionel Messi in einer Plastikwanne Baby Lamine Yamal. Der war damals nur ein paar Monate alt. Hintergrund war eine Spendenaktion des FC Barcelonas. Der hat damals Fotokalender für den guten Zweck verkauft und jeden Monat gab es ein Bild von einem Barcelona-Spieler mit einem zufälligen Kind aus der Barcelona-Region. Und Lionel Messi posiert ausgerechnet mit dem winzigen Lamine Yamal. Damals konnte noch keiner ahnen, dass der irgendwann selbst mal Topstar bei Barcelona wird und die beiden im wohl größten WM-Finale aller Zeiten aufeinandertreffen. Nur das Schicksal, das hat es schon lange gewusst.
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1: Ich bin Diana Kramer. Die Kritik an Unionsfraktionschef Jens Spahn wird größer. Nach dem Bekanntwerden seiner Elternschaft mit Hilfe einer Leihmutter in den USA schwindet auch der Rückhalt in den eigenen Reihen. Erste Rücktrittsforderungen wurden laut. Denn Spahn hat gegen deutsches Recht und gegen die Linie seiner Partei gehandelt. Im Podcast Ronsheimer hat er sich erstmals dazu geäußert.
2: Ich stelle mich der Debatte. Ich muss nur die Balance schaffen. Es ist und bleibt was sehr Privates. Ich möchte meine Familie schützen, auch meinen Sohn schützen. Und gleichzeitig weiß ich, dass ich eben nicht nur Privatmensch bin, ist mir auch klar.
1: Spahn sagte, am Ende könne nur die Fraktion über seine politische Zukunft entscheiden. Am Montag wird sich das CDU-Präsidium zunächst mit dem Fall beschäftigen. Bundeswirtschaftsministerin Reiche hat einen neuen Entwurf des Erneuerbare-Energien-Gesetzes vorgelegt. An einigen Punkten wurde nachgebessert. Unter anderem wurden die geplanten Einschnitte bei der Förderung neuer, kleiner Solaranlagen abgemildert. Statt die feste Einspeisungsvergütung komplett abzuschaffen, soll es jetzt übergangsweise eine abgesenkte Vergütung für bis zu 36 Monate geben. Der Bundesverband der Verbraucherzentralen hat sich gegen ein pauschales Social-Media-Verbot für Jugendliche ausgesprochen. Damit würde man wenig erreichen und Jugendliche ausschließen, sagte Verbandsvorständin Ramona Popp der Funke Mediengruppe. Verboten werden sollten aus ihrer Sicht stattdessen schädliche Mechanismen, auf denen derzeit das Geschäftsmodell der Plattformen basiere. Diese machen süchtig und sind manipulativ, so Popp. Zum Sport. Die Fußball-WM steuert auf ihren Höhepunkt zu. Vor dem großen Finale morgen geht es heute erstmal um den Trostpreis. Am Abend spielen England und Frankreich um Platz 3.
3: England gegen Frankreich. Viele hätten sich diese Partie sicher auch als Finale gewünscht. Niemand von uns oder den Franzosen will dieses Match spielen, sagte ein enttäuschter Thomas Tuchel nach dem Aus im Halbfinale. Englands Trainer steht unter Druck. Bei einer erneuten Pleite dürfte die Kritik an ihm noch größer werden. Die Franzosen sind motiviert. Sie wollen Trainer Deschamps zum Abschied einen Sieg schenken. Und Kylian Mbappé hat noch gute Chancen, Torschützenkönig zu werden. Bislang steht er bei 8 Treffern, sowie Lionel Messi. Thomas Bremser, Sportredaktion.
1: Anstoß in Miami ist heute um 23 Uhr unserer Zeit.
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4: Hallo zusammen, eine schöne Nacht wünsche ich euch. Johanna Tänzer ist hier und wir starten in diesen sehr frühen Samstag mit der wundervollen Holly Humberstone. Das ist To Love Somebody.

0: Eine schöne Nacht mit uns. So Leute, die Ferien sind gestartet. Wir stellen euch deswegen Sommerhits aus anderen Ländern mal vor. Beziehungsweise mein Kollege Stefan Rijek, der macht das. Jede Stunde gibt es ein anderes Land. Stefan, wo geht's jetzt denn hin?
1: Es geht das erste Mal in eins unserer Nachbarländer, nämlich nach Frankreich. Ist übrigens nur auf Platz 7 der beliebtesten Urlaubsreiseziele der Deutschen. Hätte ich jetzt persönlich auch nicht gedacht, wenn ich ehrlich bin.
0: Ja, krass. Also ich dachte mal mindestens Top 5.
1: Ja, dachte ich auch. Naja, jedenfalls der Song, den ich mitgebracht habe, der war nicht nur Top 5, nicht nur Top 3, nee, der ist jetzt schon seit gut 9 Monaten in den Charts und war etliche Wochen am Stück auf Platz 1 und ist jetzt immer noch auf Platz 7, und zwar Disease und Theodora mit Melodrama.
0: Melodrama, das klingt dramatisch?
1: Ja, ziemlich. Und das spiegelt auch der Text wieder. Im Song sitzt Rapper Disease nämlich nach einer Trennung verletzt im Zug und fragt sich, was er wohl falsch gemacht hat. Er vergleicht dann zum Beispiel Regen mit Bleichmittel, das die Farben seines Lebens ausgewaschen hat. Ziemlich dramatisch. Und dann rappt er noch, er selbst sei wie ein Song, den seine große Liebe nie wirklich verstanden hat. Schon ein sehr großes Trennungsdrama.
0: Voll, aber wie das dann so oft ist, das Drama hört man gar nicht so krass in dem Song durch, finde ich. Hier sind für euch Disease und Theodora mit Melodrama. Aktuell der Nummer 1 Hit in Frankreich. Bonjourné und ganz viel Spaß.
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Hi zusammen, eine schöne Nacht mit uns. Nachdem wir uns eben schon sehr coole Sommerhitmusik aus Frankreich angehört haben, gibt's jetzt was aus dem Land der Fußball-Weltmeisterschaft, aus den USA. Und mit Sängerin Dasha geht's nach Texas. Die aktuelle Single heißt nämlich Austin. Johanna Tänzer ist hier. Hi, schön, dass ihr dabei seid.

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0: The Walkman.
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0: so ein Ramazzotti geht immer halt, ne? Cose della vita. Eine schöne Nacht mit uns. Jetzt habe ich hier Musik für euch aus England von Singer-Songwriter Jack Dean. Der ist 26 und der Typ macht irgendwie alles selber. Der produziert und schreibt seine Songs selber und er spielt auch einfach alle Instrumente. Klingt nach einem echten Talent. Yes, ist er halt auch.
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1: Ich bin Diana Kramer. Die öffentliche Kritik und der parteiinterne Druck auf Unionsfraktionschef Jens Spahn nehmen zu. Dass er und sein Mann die Hilfe einer Leihmutter in den USA in Anspruch genommen haben, ist längst ein Politikum. Denn in Deutschland ist Leihmutterschaft verboten und die CDU spricht sich klar gegen eine Legalisierung aus, so wie in der Vergangenheit auch Jens Spahn selbst. Bundeskanzler Friedrich Merz kündigte nun an, dass sich die CDU-Spitze mit dem Thema befassen wird.
2: Mir ist bewusst, dass dieses Thema in seiner ganzen Dimension, menschlich, juristisch, gesellschaftlich, ethisch, sehr viele Menschen im Augenblick in Deutschland aus diesem aktuellen Anlass bewegt. Wir haben dazu in Deutschland eine klare Rechtslage und alles Weitere werden wir in der nächsten Sitzung des Präsidiums der CDU Deutschlands besprechen.
1: Diese findet am Montag statt. Jens Spahn selbst wird an der Sitzung teilnehmen. Erneut ist es bei einem Angriff auf einen Bahnmitarbeiter zu einem tragischen Vorfall gekommen. In Baden-Württemberg ist ein Sicherheitsmann der Deutschen Bahn aus einem fahrenden Zug gestürzt und lebensgefährlich verletzt worden. Vorausgegangen war ein Streit bei einer Fahrscheinkontrolle. Der Kontrolleur hatte zwei Mitarbeiter der DB Sicherheit hinzugezogen. Nach verbalen Beleidigungen kam es zu einer körperlichen Auseinandersetzung. Der Angreifer und ein Sicherheitsmann gingen zu Boden. Dabei öffnete sich aus bislang ungeklärter Ursache die Tür. Der Bahnmitarbeiter stürzte aus dem fahrenden Zug. Er wurde mit lebensgefährlichen Verletzungen in ein Krankenhaus gebracht. Der Fahrgast wurde noch im Zug festgenommen. Nach den wiederaufgenommenen und gegenseitigen Angriffen zwischen den USA und dem Iran ist der Schiffsverkehr in der Straße von Hormuz wieder nahezu zum Erliegen gekommen. Nach aktuellen Daten passierten am Donnerstag lediglich 8 Schiffe die Meerenge. Vor Kriegsbeginn, Ende Februar, waren es im Schnitt mehr als 100 Schiffe täglich. Zum Sport. Bei der Fußball-WM steht heute das kleine Finale an. England und Frankreich spielen in Miami um Platz 3. Im Endspiel kämpfen dann morgen Spanien und Argentinien um den Titel.
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3: Hi zusammen, guten Morgen. Johanna Tänzer ist hier. Willkommen an diesem ganz frühen Samstagmorgen. Ich weiß nicht, wie es euch geht. Ich habe um die Uhrzeit immer extrem viel Hunger. Also wie wär's mit so einem kleinen Cake by the Ocean von DNCE? Bitteschön.

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0: dann, hi, guten Morgen zusammen. Leute, ab jetzt gibt es einfach 6 Wochen Sommerferien. Als Comedian hat Hannes Höfer zwar eigentlich eh immer frei, aber ey, der freut sich trotzdem mit euch.
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2: Endlich Sommerferien. Ja, für alle meine Lehrerfreunde, ich weiß, das heißt unterrichtsfreie Zeit. Ihr habt nicht einfach 6 Wochen frei. Nein, Quatsch. Ihr müsst ja zum Beispiel über das kommende Schuljahr nachdenken. Und dann Ende August gibt's ja auch schon wieder Konferenzen und so. Das wird hart sein. Ihr werdet ja nicht einfach in Badehose und Füße auf dem Tisch von euren Urlauben erzählen, Pizza bestellen und wieder ab nach Hause. Nein, ihr werdet da sicher sehr, sehr hart konferieren. Na, ich will echt nicht tauschen. Aber für alle Schüler, genießt es. Diese Zeit ist wie das Sommermärchen, nur ohne den nervigen Fußball. 6 Wochen Freiheit und Abenteuer. Also ist doch immer herrlich zu sehen, wenn so Teenager in den Sommerferien gegen 13, 14 Uhr wie so zerzauselte Ozzelots aus ihrer Höhle kriechen. In der Bude 46 Grad, es riecht nach alten Käsenachos, Eistee Pfirsich und Axe Dark Chocolate Deo. Ja, der unschuldige Duft der Jugend. Da wird im Freibad in der Rutsche der gröbste Dreck abgeschubbert und abends wieder bis 4 Uhr gezockt. Ihr lebt echt den Traum. Und immer dran denken, esst zwischendurch auch mal was Gesundes. Ein Fruchteis oder Kartoffelsalat oder so.
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0: Ugel mit I Adore You. Hallo, guten Morgen. Hey, wir stellen euch zum Ferienstart die aktuellen Hits aus unseren Lieblingsurlaubsländern vor. Es ging hier schon nach Spanien oder nach Frankreich. Kollege Stefan Rijek, wohin geht's denn als nächstes?
1: Wir reisen jetzt vom Süden ganz weit in den Norden, nämlich nach Skandinavien. Und da muss man ja erstmal sagen, die Sommerassoziation ist da ja jetzt nicht ganz so krass wie bei Spanien und dementsprechend auch nicht so krass wie bei spanischer Musik.
0: Ja, das stimmt. Also wenn man so drüber nachdenkt, ne, es sind ja echt so viele ikonische Sommersongs auf Spanisch, aber so einen auf Norwegisch oder Finnisch oder so kenne ich jetzt persönlich nicht. Deswegen gut, dass du da bist.
1: Ja, und ich habe jetzt die Platz 1 aus Schweden mitgebracht, und zwar Det ligger natt i luften von Bolaget. Erstmal sorry für die Aussprache an alle Schweden. Übersetzt heißt der Titel Es liegt etwas in der Luft, und tatsächlich ist das das aktuelle WM-Lied der Schweden. Das geht da immer noch total steil, obwohl die Jungs, genauso wie wir, schon im 16. Finale ausgeschieden sind.
0: Ja, spricht ja für den Song, ne, wenn er trotzdem noch so krass gefeiert wird. Wir hören zusammen rein. Bolaget mit Det ligger natt i luften. Viel Spaß damit.
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2: Ich bin Diana Kramer. Unionsfraktionschef Jens Spahn steht wegen seiner Elternschaft mit Hilfe einer Leihmutter unter Druck, weil seine Partei genau diesen Weg hier in Deutschland ablehnt. Spahn hat deshalb den Weg in die USA gewählt, für viele ein No-Go. Der Rückhalt auch in den eigenen Parteireihen schwindet, es gibt erste Rücktrittsforderungen. CSU-Fraktionschef Klaus Holleczek forderte im ZDF-Heute-Journal klare Aussagen von Spahn.
3: Für die CSU ist es eindeutig. Leihmutterschaft ist verboten. Das gehört auch zu den Fragen unserer Grundwerte, unseres Systems dazu, unserer DNA, wenn Sie so wollen. Und da lassen wir auch nicht rütteln. Deswegen ist es jetzt auch ein Thema, das natürlich Erklärungsbedarf hervorruft. Und dem muss sich Jens Spahn jetzt stellen.
2: CSU-Fraktionschef Holleczek. Am Montag wird sich das CDU-Präsidium mit dem Fall Spahn befassen. Bundeswirtschaftsministerin Katharina Reiche hat einen neuen Entwurf des Erneuerbare-Energien-Gesetzes vorgelegt. An einigen Punkten wurde nachgebessert. Unter anderem wurden die geplanten Einschnitte bei der Förderung neuer kleiner Solaranlagen abgemildert. Statt die feste Einspeisungsvergütung komplett abzuschaffen, soll es jetzt übergangsweise eine abgesenkte Vergütung für bis zu 36 Monate geben. Der Bundesverband der Verbraucherzentralen hat sich gegen ein pauschales Social-Media-Verbot für Jugendliche ausgesprochen. Damit würde man wenig erreichen und Jugendliche ausschließen, sagte Verbandsvorständin Ramona Popp der Funke Mediengruppe. Verboten werden sollten aus ihrer Sicht stattdessen schädliche Mechanismen, auf denen derzeit das Geschäftsmodell der Plattform basiere. Diese machen süchtig und sind manipulativ, so Popp. Zum Sport. Die Fußball-WM steuert auf ihren Höhepunkt zu. Vor dem großen Finale morgen geht es heute erstmal um den Trostpreis. Am Abend spielen England und Frankreich um Platz 3.
4: England gegen Frankreich. Viele hätten sich diese Partie sicher auch als Finale gewünscht. Niemand von uns oder den Franzosen will dieses Match spielen, sagte ein enttäuschter Thomas Tuchel nach dem Aus im Halbfinale. Englands Trainer steht unter Druck. Bei einer erneuten Pleite dürfte die Kritik an ihm noch größer werden. Die Franzosen sind motiviert. Sie wollen Trainer Deschamps zum Abschied einen Sieg schenken. Und Kylian Mbappé hat noch gute Chancen, Torschützenkönig zu werden. Bislang steht er bei 8 Treffern, so wie Lionel Messi. Thomas Bremser, Sportredaktion.
5: Das Wetter.
6: Der Samstag startet mit vielen Wolken, Regen soll es aber keinen geben. Und später kommt auch mal die Sonne raus. Dazu gibt es angenehme 26 Grad.
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7: A57 Krefeld-Köln zwischen Dormagen und Köln-Worringen. 1 Kilometer Stau. Wir wünschen allen unterwegs gute Fahrt.
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8: Hallo, guten Morgen zusammen. Schönen Start in diesen Samstag. Und Leute, war irgendwie was?
9: Geil, Ferien!
8: Ach ja, hey, einen schönen Start in die Sommerferien. Das sind En Vogue mit Don't Let Go. In Klammern, Love. Liebe, Liebe, Liebe. Geht raus an euch, dass ihr um die Uhrzeit schon wach seid.

0: Lana Del Rey. Mit Summertime Sadness. Leute, Sonntag ist es endlich geschafft. Dann ist die WM vorbei. Mann, das war ja kaum auszuhalten, wie alle anderen Mannschaften ohne uns einfach weitergespielt haben. Skandal. Nein, natürlich fiebern wir jetzt nochmal mit, ne? Wer holt sich den Titel? Wir schalten rüber ins Sportstudio Schröder.
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3: Ja, nee, ist klar.
4: Das wird ein Finale am Sonntag, oder? Bah, Argentinien gegen Spanien. Nur Spanisch auf dem Platz. Herrlich, oder? Die können sich in Muttersprache auch beschimpfen. Da heißt es denn, no entre nueve problemas, pero una puta, no es ninguna. Salud, amore, pesetas, una buenas tetas. Und so weiter. Naja. Gibt es eigentlich nur einen Friseur bei der FIFA, der, egal was du ihm sagst, immer dasselbe macht? Schön die Seiten auf Null und obendrauf fickt dein Leben. Ey, die Spieler bei dieser WM haben ja alle dieselbe Frisur, oder? Also alle bis auf Kokorea, Nick Woltemade und die Franzosen. Aber ey, hier, Nick Woltemade, der zieht ja wirklich voll durch. Fukuhila-Locken mit Schnäuzer. Man möchte ihm ständig zurufen, Junge, es gibt nur einen Rudi Völler. Ja, der Rest der WM hat wahrscheinlich einfach gesagt, ich will aussehen wie Ronaldo, mach was. Somit haben wir am Sonntag 21 Mal Cristiano Ronaldo plus Kokorea im Finale stehen. Zumindest seine Frisur.
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0: Hey, guten Morgen zusammen. Johanna Tänzer ist hier für euch. Ich wünsche euch einen schönen Start in diesen Samstag, ins Wochenende und natürlich auch in die Ferien. Warum sind die nochmal so gut?
1: Ich finde die Ferien voll cool. Dann braucht man nicht in die Schule zu gehen, kann man lange schlafen.
2: Geil, Ferien!
0: Viel Spaß in den Ferien. Taylor Swift für euch, Opelite. 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

0: Sommerferien sind gestartet und wir machen auch musiktechnisch Urlaub zusammen. Wir stellen euch nämlich die Hits aus den liebsten Urlaubsländern der Deutschen vor. Eben waren wir ja schon in Frankreich, jetzt sind wir in Kroatien. Meine Kollegin Ariane Lipoglavic, die hat da nämlich ihre Wurzeln. Ariane, welches Lied aus den kroatischen Charts hast du uns denn mitgebracht?
1: Jawohlim von Jakov Jusinovic. Der hat 2021 bei der kroatischen Version vom Supertalent mitgemacht und hat sich in den letzten 5 Jahren so als der neue Popstar etabliert. Und meine Mama, Slađana, liebt Jakov Jusinovic, ist wirklich ein Riesenfan und hört ihn gerade rauf und runter.
2: Also er macht Hallen voll, von jung bis alt, alle singen. Er weint sogar auf seinen Konzerten. Er ist so berührt, wie viel Erfolg er hat, wie Leute ihn lieben. So eine Person ist heute sehr selten.
0: Oh, wie süß ist deine Mama denn bitte? Vor allen Dingen, wie begeistert sie ist. Und die wird uns jetzt hoffentlich auch verraten, worum es in dem Lied Jawohlim geht, oder?
1: Ja, genau.
2: Er singt über Liebe, das, was uns zusammenhält. Und ich würde Ihnen empfehlen, das Song zu hören. Versteht man nicht Wörter wahrscheinlich, aber spürt Message, was er sagt, durch Musik, das spürt man.
0: Oh, ist das schön. Natürlich kommen wir der Empfehlung von Arianas Mama nach, ist doch klar. Hier ist jetzt für euch Jakov Jusinovic, ich hoffe, ich habe es richtig ausgesprochen, mit Jawohlim.
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1: Ich bin Dirk Zeitler. Die Elternschaft von Unionsfraktionschef Spahn zieht weite Kreise, weil er und sein Mann die Hilfe einer Leihmutter in den USA in Anspruch nahmen, was in Deutschland so rechtlich nicht möglich ist. Es gibt Vorwürfe der Doppelmoral und Rücktrittsforderungen. Spahn selbst hat sich jetzt erklärt, er wolle die Entscheidung über seine politische Zukunft im Amt in die Hand der Unionsfraktion legen, erklärte er im Podcast Ronsheimer.
2: Jens Spahn erklärte, er habe lange gerungen, sei zerrissen, das Leben sei manchmal nicht schwarz und weiß. Gefährlich ist für Spahn vor allem die Kritik aus Unionskreisen. Es ist unklar, wie viel Rückhalt Spahn von der Unionsfraktion erwarten kann. Indirekt deutete er im Podcast Ronsheimer an, im Zweifelsfall auf sein Amt auch verzichten zu wollen. Ronny Tochau, Nachrichtenredaktion.
1: Ein Sicherheitsmitarbeiter der Bahn ist bei einer gewaltsamen Auseinandersetzung aus einem fahrenden Zug gestürzt und lebensgefährlich verletzt worden. Zu dem Streit war es bei einer Fahrscheinkontrolle auf der Strecke Offenburg-Karlsruhe gekommen. Aus bislang ungeklärter Ursache öffnete sich bei der Auseinandersetzung die Tür und der Bahnmitarbeiter stürzte aus dem fahrenden Zug. Bisher gilt, wer Solarstrom auf seinem Dach erzeugt und ins Netz einspeist, erhält 20 Jahre lang pro Kilowattstunde einen festen Betrag. Wirtschaftsministerin Reiche hatte geplant, diese Einspeisevergütung für neue, kleine Solaranlagen, die ab 2027 installiert werden, komplett abzuschaffen. Nach breiter Kritik an den Plänen soll es jetzt ein Übergangssystem geben mit einer abgesenkten Einspeisevergütung.
3: Bisher gilt, wer Solarstrom auf seinem Dach erzeugt und ins Netz einspeist, erhält 20 Jahre lang pro Kilowattstunde einen festen Betrag. Wirtschaftsministerin Reiche hatte geplant, diese Einspeisevergütung für neue, kleine Solaranlagen, die ab 2027 installiert werden, komplett abzuschaffen. Nach breiter Kritik an den Plänen soll es jetzt ein Übergangssystem geben mit einer abgesenkten Einspeisevergütung für bis zu 36 Monate. Danach sollen die Besitzer auf Direktvermarktung umsteigen, also den Strom über einen Dienstleister an Strombörsen verkaufen. Diana Kramer, Nachrichtenredaktion.
1: Zum Sport. Nach der Enttäuschung über das verpasste Finale spielen Frankreich und England heute um den dritten Platz bei der Fußballweltmeisterschaft. Für Frankreichs Superstar Kylian Mbappé und Englands Harry Kane geht es auch um ein persönliches Ziel. Mbappé führt mit 8 Treffern die Torschützenliste gemeinsam mit Argentiniens Finalteilnehmer Lionel Messi an. Kane und Nationalteamkollege Bellingham haben jeweils 6 Treffer auf dem Konto.
4: Das waren die Nachrichten mit Dirk Zeitler.
5: Das Wetter.
6: Der Samstag kann sich noch nicht so ganz entscheiden, wo die Reise hingehen soll. Sonne und Wolken wechseln sich heute ab. Teilweise gibt's auch mal dichtere Wolken und das heute bei 26 Grad. Regen ist heute zum allergrößten Teil nicht dabei, nur im Bergland. Da kann mal der ein oder andere Schauer runterkommen. Morgen ist dann meist bewölkt mit etwas Sonne. Im Norden von NRW sind dann auch wieder Schauer unterwegs. Und die Temperaturen, sie gehen noch weiter zurück. 18 bis 23 Grad erwarten euch.
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6: Ja, und das geht heute Morgen schon unschön los, nämlich mit einer Vollsperrung der A3 Arnheim-Oberhausen zwischen Rees und Hamminkeln. Hier hat es einen Unfall mit mehreren Autos gegeben. Aktuell vollgesperrt die Strecke. Die Polizei leitet euch von der Autobahn ab. Und vor der Vollsperrung aktuell 1 Kilometer Stau. Und dann nochmal die 3, jetzt Köln-Frankfurt. Zwischen Lohmau und dem Kreuz Bonn-Siegburg 1 Kilometer Stau mit 2 Minuten Plusseite unterwegs. Fahrt ansonsten vorsichtig und kommt gut an.
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6: Ja, guten Morgen. Da ist er, der erste Feriensamstag in den Sommerferien bei uns in NRW. Wir sind heute Morgen schon so einige unterwegs, habe ich gesehen, auf dem Weg in den Urlaub. Das ist der berühmte frühe Vogel, der den Wurm fängt, nicht wahr? Ja, dann für euch mal eine gute und vor allem sichere Fahrt in den Urlaub. Und da begleitet euch gleich 90er Sound von Coolio. Und jetzt erstmal er hier. Das ist ein Teddy Swims und Mr. Know-It-All. Ich bin Sven Sandbote. Rein geht's in den Samstag. Schön.

0: Das ist der Entspannungschor von Coolio. Ja, die sind so entspannt, weil Sommerferien sind in NRW. Guten Morgen, schönen Start rein in den Samstag. Es ist der 18. Juli 2026. Ja, und Ferien heißt natürlich auch gleichzeitig Erholung. Wobei, das ist ja bei vielen Leuten sehr unterschiedlich. Die einen schalten sofort, zack, von 1 auf 0 um. Und die anderen brauchen erstmal so ihre Zeit, bis sie in der Erholung angekommen sind.
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2: Die erste Nacht im Hotel, die erste Nacht im Zelt, in der Ferienwohnung ist immer herausfordernd. Alles ist anders als gewohnt und mein Körper braucht Zeit, um sich auf die neue Umgebung einzustellen. Tag für Tag komme ich ein bisschen besser am neuen Ort an und mache mir die Umgebung zu meiner eigenen. Ich kann nicht einfach umschalten und in den Urlaubsmodus wechseln. Das braucht Zeit. Ankommen, runterkommen, abschalten. Gerade deshalb tut es gut, auch mal mehr Raum zu haben als nur ein verlängertes Wochenende, bei dem ich spätestens ab Samstag schon wieder daran denke, was in der kommenden Woche auf mich wartet. Wir Menschen sind keine Maschinen. Zum Glück. 3 Tage, so sagen es Studien, braucht es, bis der Körper realisiert, dass Erholung überhaupt beginnen kann. 3 Tage, um langsam aus dem Funktionieren-Modus herauszukommen und etwas Neues beginnen zu lassen. 3 Tage, damit ich verstehe, dass ich das Alte hinter mir lassen darf. Damit sind wir ja in guter Gesellschaft. Denn auch an Ostern brauchte es laut der Bibel 3 Tage, bis eine neue Wirklichkeit der Raum greifen konnte. Die Auferstehung. Hoffentlich ist euer Urlaub nicht so voll von dramatischen Wendungen wie die Ostererzählung, aber hoffentlich erfahrt ihr in diesen Tagen auch ein kleines bisschen von dieser Auferstehung. Einer neuen Lebenskraft, die euch wieder erfüllt, und eine Ahnung davon geben kann, dass es immer wieder solche Neuanfänge im Leben für uns alle gibt. Max Strotzig von der Katholischen Kirche für Augenblick mal.
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Das frühe Aufstehen, gerade am Samstag, soll sich natürlich lohnen. Und ihr habt gleich die Chance, in einem Film mitzuspielen. Komparse nämlich in einem neuen Streifen von Harpe Kerkeling. Das ist doch mal cool. Wie ihr drankommt, erkläre ich euch gleich nach drei Hits am Stück. Unter anderem mit Christina Aguilera. Und sie ist auch dabei. Das ist Tiffany Harris und Vertigo. Ich bin Sven Sandbote. Guten Morgen.

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0: Naja, und wer jetzt in den Sommerferien nicht allzu viel vorhat, ich habe da ein bisschen Abwechslung für euch. Checkt doch mal einfach euer schauspielerisches Talent. Für den aktuellen Harpe Kerkeling-Film werden nämlich noch 300 Komparsen gesucht. Sein Buch Pfoten vom Tisch wird verfilmt. Die Dreharbeiten, die starten im August und September und zwar im Großraum Köln das Ganze. Gregor Weber von der Agentur Eik und Weber, wen sucht ihr denn genau?
1: Wir brauchen vor allen Dingen viele, viele Kinder im Alter von 10 bis 12 Jahren, die die Schulklasse in den 70er Jahren spielt. Da ist es wichtig, dass die Jungs von den Haarlängen, optisch muss es ja passen, so mindestens bis zu den Ohren die Haare haben und die Mädels gerne bis zur Schulter. Wir haben aber auch viele Szenen, in denen wir Ruhrpott-Gesichter suchen, die Nachbarn. Wir haben Flughafenpassagiere und die Zuhörer einer Autorenlesung.
0: Also Menschen wie du und ich, gerne auch mit Dialekt aus dem Rheinland oder dem Ruhrpott. Die moderne Kurzhaarfrisur, habe ich schon rausgehört, ist es dann eher nicht.
1: Ja, also wir haben viele historische Szenen, also 70er Jahre, 90er Jahre, Anfang der 2000er. Da ist es gut, wenn man nicht gepierst ist und keine sichtbaren Tattoos hat und auch keine anrasierten Nacken oder Seiten am Kopf. Aber wir haben auch Szenen, die heute spielen und da können wir alles nehmen, was kommt.
0: Okay, und was ist bei der Bewerbung wichtig?
1: Also ganz wichtig sind 3 aktuelle Bilder, Fotos von sich zu machen, Porträt, Profil und Ganzkörper, seine Daten eingeben und diese Bilder landen dann hinterher, ist natürlich kostenlos das Casting, ne? Und dann diese Bilder landen dann hinterher bei der Regie, die ihre Auswahl trifft.
0: Ja, dann mal schnell bewerben als Komparse für den neuen Harpe Kerkeling-Film. Das Ganze geht online unter harpe-casting.de. Ich bin Sven Sandbote und bin mal sehr gespannt, ob wir euch dann demnächst im Kino sehen.
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1: Ich bin Dirk Zeitler. Der Konflikt zwischen den USA und dem Iran um die Straße von Hormuz droht außer Kontrolle zu geraten. In der nunmehr 7. Angriffsnacht in Folge bombardierten die US-Streitkräfte erneut Ziele im Iran. Teheran holte wie schon in den vorherigen Nächten zu Vergeltungsschlägen aus. Die Golfstaaten Kuwait und Bahrain gerieten dabei erneut unter Beschuss. Die Elternschaft von Unionsfraktionschef Spahn zieht weite Kreise, weil er und sein Mann die Hilfe einer Leihmutter in den USA in Anspruch nahmen, was in Deutschland so rechtlich nicht möglich ist. Es gibt deshalb Rücktrittsforderungen. Spahn selbst hat sich jetzt erklärt, er wolle die Entscheidung über seine politische Zukunft in die Hand der Unionsfraktion legen.
2: Jens Spahn erklärte, er habe lange gerungen, sei zerrissen, das Leben sei manchmal nicht schwarz und weiß. Gefährlich ist für Spahn vor allem die Kritik aus Unionskreisen. Es ist unklar, wie viel Rückhalt Spahn von der Unionsfraktion erwarten kann. Indirekt deutete er im Podcast Ronsheimer an, im Zweifelsfall auf sein Amt auch verzichten zu wollen. Frau Nachrichtenredaktion.
1: Bisher gilt, wer Solarstrom auf seinem Dach erzeugt und ins Netz einspeist, erhält 20 Jahre lang pro Kilowattstunde einen festen Betrag. Wirtschaftsministerin Reicher hatte geplant, diese Einspeisevergütung für neue kleine Solaranlagen, die ab 2027 installiert werden, komplett abzuschaffen. Nach breiter Kritik an den Plänen soll es jetzt ein Übergangssystem geben mit einer abgesenkten Einspeisevergütung.
3: Bisher gilt, wer Solarstrom auf seinem Dach erzeugt und ins Netz einspeist, erhält 20 Jahre lang pro Kilowattstunde einen festen Betrag. Wirtschaftsministerin Reicher hatte geplant, diese Einspeisevergütung für neue, kleine Solaranlagen, die ab 2027 installiert werden, komplett abzuschaffen. Nach breiter Kritik an den Plänen soll es jetzt ein Übergangssystem geben mit einer abgesenkten Einspeisevergütung für bis zu 36 Monate. Danach sollen die Besitzer auf Direktvermarktung umsteigen, also den Strom über einen Dienstleister an Strombörsen verkaufen. Diana Kramer, Nachrichtenredaktion.
1: Zum Sport. Bei der Fußball-WM steht heute das kleine Finale an. England und Frankreich spielen in Miami um Platz 3. Anstoß ist um 23 Uhr deutscher Zeit. Im Endspiel kämpfen dann morgen Spanien und Argentinien um den WM-Titel.
4: Das waren die Nachrichten mit Dirk Zeitler.
5: Das Wetter.
6: Die Sonne teilt sich in weiten Teilen den Himmel mit den Wolken. In den höheren Lagen sind auch mal die ein oder anderen Regenwolken unterwegs und lassen einen Schauer fallen. Dazu heute noch mal maximal 26 Grad. Morgen wird es dann mit 18 bis 23 Grad schon deutlich kühler, allerdings auch deutlich grauer. Die Sonne muss sich ordentlich anstrengen. Außerdem sind im Nordosten des Landes immer wieder mal Schauer unterwegs.
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6: Und das jetzt um kurz nach 7 mit diesen drei Staus. Die A1 Köln-Euskirchen zwischen Erftstadt und dem Kreuz Bliesheim 1 Kilometer. Dann gibt es eine Vollsperrung auf der A3 Arnheim-Oberhausen zwischen Rees und Taminkeln. Die hat es einen Unfall gegeben mit mehreren Fahrzeugen. Da werdet ihr von der Autobahn abgeleitet. Vor der Vollsperrung aktuell 2 Kilometer Stau. Und die 61 Mönchengladbach-Koblenz zwischen Mönchengladbach-Reit und Mönchengladbach-Wickrath. Auch hier nach einem Unfall 1 Kilometer mit einem Plus von 7 Minuten seid ihr unterwegs. Aber ihr werdet an der Unfallstelle vorbeigeführt. Ansonsten eine gute Fahrt und kommt heil und sicher an.
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6: Euer Samstag hat gleich 90er-Sound von TLC am Start. Es gibt das Beste von heute von Lost Frequencies. Und jetzt erstmal rein in diesen ersten Feriensamstag mit den 21 Pilots und Stressed Out. Ja, apropos Ferien. Warum sind Ferien eigentlich so cool?
8: Ich finde die Ferien voll cool. Dann braucht man nicht in die Schule zu gehen, kann man lange schlafen.
9: Geil, Ferien!
6: Ja, hätten wir das geklärt. An euch schöne Ferien, viel Spaß beim Ausschlafen. Sven Sandbote ist hier. Guten Morgen.

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3: Ich bin total außer Atem. Ich bin eben die Treppe hier hochgelaufen, die Garderobe ist unten und ich habe wieder gemerkt, krass, wie außer Atem ich bin. Und dann denke ich immer, Mann, du müsstest doch mal Sport machen, das wäre vielleicht nicht schlecht, aber ich mache tatsächlich ganz selten Sport. Ich will, dass es was Besonderes bleibt. Obwohl es neulich fast so weit gewesen wäre. Ich hatte so eine Jogging-App ausprobiert, diese Jogging, vielleicht kennt ihr die, also ich habe die einmal, also From Couch to 5K heißt die. Von der Couch zu 5000 Meter ist wirklich für totale Sportmuffel, für totale Couch-Potatoes, für Anfänger. Und auf dem Kopfhörer motiviert dich immer so eine ganz freundliche Stimme beim Laufen und die sagt immer, you're great, you're awesome, you're almost there. Also du bist großartig, du bist fantastisch, du bist fast da, ne? Sagt dir immer wieder, you're great, you're awesome, you're almost there. Dachte ich, geil, wenn ich das nächste Mal Sex habe, lege ich die daneben.
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Gleich wartet neue Musik auf euch, kommt von Topic und Becky G. Becky G kommt aus Kalifornien, hat noch 3 Geschwister und ist gerade mal 1,54 groß, aber ein echtes Energiebündel. Sorry Puppy, spiele ich euch gleich nach 90er Sound von All for One. I swear. Sven Sandbote bin ich. Genießt den Samstag. Macht euch ein schönes Wochenende. Guten Morgen.

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0: Guten Morgen, Sven Sandbote ist hier. Wir sind angekommen in den NRW-Sommerferien und José Nasyandi und Kim Klages aus dem Wochenendteam, die haben gemeinsam mit euch ganz viel Urlaubsfeeling geatmet. Das geht richtig gut am Flughafen, in diesem Fall am Flughafen Düsseldorf und natürlich auch auf den zahlreichen Rastanlagen an den Autobahnen bei uns im Land.
1: Oh ja, das merkt man hier ganz deutlich. Die Ferien sind offiziell gestartet. Hier im Terminal ist inzwischen richtig viel los. Was aber besonders auffällt, die Stimmung ist ausgesprochen entspannt und fröhlich. Und ich sehe hier eine Familie, die mit unzähligen Koffern rumsteht. Wo soll es denn hingehen?
2: Nach Palma de Mallorca.
1: Ich sehe, ihr habt ein paar Kinder dabei. Du hast eine große, große Reisetasche dabei. Was ist da drin?
3: Sachen, die ich halt brauche. So wie Schulsachen oder einfach was zum Lernen.
1: Habe ich das richtig verstanden? Du hast Schulsachen dabei?
3: Ja.
1: Oh, wow. Ihr fliegt nach Mallorca. Worauf freust du dich da am meisten?
3: Auf den Strand und auf die Finca.
4: Also der Reiseverkehr läuft auf jeden Fall. Es wird voller auf den Straßen und auf den Raststätten. Und ganz viele Familien sind unterwegs in den Urlaub. Wo kommt ihr denn gerade her?
5: Wir kommen aus Wuppertal.
4: So, und wo geht's heute noch hin?
5: Wir fahren zu einem Campingplatz nach Versmoll und besuchen dort Freunde. Die haben dort einen Stellplatz und da wollten wir mal hin.
4: Worauf freut ihr euch denn jetzt im Urlaub?
6: Über die Sonne und über Eis natürlich und
5: mit Freunden zusammen zu sein, um ein bisschen zu quatschen.
0: Ja, dann macht das mal. Eine richtig schöne Zeit. Genießt den Urlaub, genießt die Sommerferien in NRW und macht euch vor allem jetzt einen schönen Samstag.
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1: Mit Andreas Hecker. US-Präsident Donald Trump und FIFA-Chef Gianni Infantino haben sich kurz vor dem Ende der WM euphorisch über deren Verlauf geäußert. Sie sei ein Event historischen Ausmaßes, erklärten beide vor dem Endspiel in New York. Heute Abend geht es im Spiel, das eigentlich keiner will, noch um den dritten Platz. In Miami treffen ab 23 Uhr Frankreich und England aufeinander und klären, wer der Nachfolger vom WM-Dritten 2022 Kroatien wird.
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2: Mit Pascal Ack und Tim Lindbrügger.
3: Schönen guten Morgen.
2: Schönen Start ins Wochenende. Und fast kein Morgen vergeht ja, an dem wir mal keinen Ampelausfall in Bielefeld euch melden müssen und beklagen müssen. Das war vor Monaten schon ein Thema. Jetzt hat es wenigstens in einem Fall Entwarnung gegeben.
3: Ja, die Paderborner Straße, Morsestraße, war ja so ein Dauerbrenner, beziehungsweise eben auch nicht. Da brannte tagelang kein Ampellicht. Die Ampel ist wieder in Betrieb, teilte uns Straßen NRW mit. Meist sind es übrigens Lampenausfälle, also sprich tatsächlich Birne kaputt. Die Ampeln sollen langfristig auf LED umgerüstet werden, teilte Straßen NRW für seinen Bereich mit. Langfristig heißt wahrscheinlich auch, Ampelausfälle werden uns noch länger begleiten. Bei einer Ticketkontrolle hat es jetzt wieder einen fast tödlichen Angriff auf einen Bahnmitarbeiter gegeben. In Baden-Württemberg stürzte er aus einem fahrenden Zug und wurde schwerst verletzt. Diana Kramer berichtet.
4: Ein mutmaßlich alkoholisierter Fahrgast war zwischen Offenburg und Karlsruhe mit dem Ticketkontrolleur aneinander geraten. Der zog zwei Mitarbeiter der DB Sicherheit hinzu. Nach verbalen Beleidigungen kam es zu einer körperlichen Auseinandersetzung. Der Angreifer und ein Sicherheitsmann gingen zu Boden. Dabei öffnete sich aus bislang ungeklärter Ursache die Tür und der Bahnmitarbeiter stürzte aus dem fahrenden Zug. Er wurde mit lebensgefährlichen Verletzungen in ein Krankenhaus gebracht. Der Fahrgast wurde festgenommen.
3: Die Kritik an Unionsfraktionschef Jens Spahn wird immer größer. Sie kommt nach dem Bekanntwerden seiner Elternschaft mit Hilfe einer Leihmutter in den USA, auch aus den Kirchen jetzt. Der Landesbischof der Evangelischen Landeskirche in Württemberg teilte mit, in Deutschland gäbe es ein klares Verbot, wenn ausgerechnet ein Politiker öffentlich macht, dass er im Ausland Leihmutterschaft in Anspruch genommen hat, geht es auch um Doppelmoral und Glaubwürdigkeit. Auch aus der katholischen Kirche kommt scharfe Kritik an Spahn. Der Präsident des Deutschen Bauernverbandes, Joachim Ruckwied, sieht die Landwirtschaft durch den Iran-Krieg unter Druck und warnt vor neuen Risiken bei der Versorgung mit Düngemitteln. Die Lage am Golf hat sich bis heute nicht verbessert. Wer sich hier auf das Prinzip Hoffnung verlässt, gefährdet die Versorgungssicherheit, sagte Ruckwied dem Redaktionsnetzwerk Deutschland. Die Stickstoffpreise könnten steigen, die Vorräte für diese Saison seien gefährlich gering. Die Arminen beenden heute ihr Trainingslager in Südtirol mit einem Testspiel gegen den FC Bologna. Trainer Oliver Kirch weiß genau, was er von seiner Mannschaft gegen den italienischen Erstligisten nochmal sehen möchte.
5: Ich will sehen, dass wir auf einen richtig starken Gegner treffen, gegen den wir uns richtig strecken müssen und dann einfach auch nochmal andere Dinge zeigen müssen, wie jetzt in den letzten Spielen, dass wir einfach defensiv mehr gefordert sind, dass wir ein gutes Kettenverhalten haben, gute Boxverteidigung, da vielleicht mal in Umschaltmomente kommen, so, aber trotzdem natürlich auch gegen guten Gegner eigene Ballbesitzphasen haben, selber was rausspielen wollen. Da bin ich selber gespannt, wie weit wir da schon sind.
3: In dem Testspiel am Mittag könnte auch die Kapitänsfrage für die Saison geklärt werden. Die Aufstellung soll auch ein Fingerzeig sein für den Ligastart in 3 Wochen.
2: Schauen wir aufs Radio Bielefeld Wetter. Heute Vormittag sind viele Wolken unterwegs. Richtung Nachmittag wird es dann ein bisschen freundlicher. Dann kommt auch noch mal die Sonne durch. 20 Grad bekommen wir heute. 18 messen wir aktuell hier bei uns am Sisterplatz. Morgen am Sonntag, der startet erst mit etwas Regen, aber dann auch tagsüber ein Sonne-Wolken-Mix bei 20 Grad zum Wochenstart. Rein in die erste Ferienwoche geht's freundlich mit 21 Grad. 3 Minuten nach 8, hallo Autofahrer. Die Straßen sind soweit frei. Geblitzt wird von den Maschinen an der Detmolder Straße, Herforder Straße, beide Richtungen zwischen der Feuerwehr und dem Milser Krug und an der Paderborner Straße stadtauswärts. Wenn ihr mehr seht, ruft gerne kostenlos durch. Die Nummer ist die 08800 300, oder schickt mir auch gerne Sprachnachricht über WhatsApp an Bielefeld 6x5. Allen unterwegs, gute Fahrt.
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2: Ah, es ist geschafft. Endlich sind Sommerferien. Durch die Woche hat euch Franziska Schütz nochmal begleitet. Die Highlights hört ihr gleich bei mir. Ich bin Pascal Haag. Guten Morgen. Wie

0: Willkommen im Wochenende, willkommen in den Sommerferien. Radio Bielefeld läuft am Samstag mit Pascal Akay zusammen. Ja, es war die letzte Woche vor den großen Ferien, auch für die Kollegin am Morgen, Franziska Schütz.
1: Diese letzte Schulwoche, die haben wir zum Anlass genommen, denen zu danken, die in diesem Schuljahr so viel geleistet haben. Wir haben den Lehrerinnen und Lehrern Dankeschön gesagt.
2: Danke meiner Lehrerin, Frau Baumjohann von der Volkslingsschule, dass sie immer so nett ist und tolle Sachen mit uns macht.
3: Ich möchte mich bedanken bei den Lehrer und Lehrerinnen der Grundschule Filsendorf. Danke, dass ihr wieder einmal ein tolles Schuljahr den Kindern geschenkt habe.
4: Ein riesiges Dankeschön an meine Lehrerin Frau Werner für die wundervollen 2 Jahre mit dir. Und auch wenn ich manchmal sehr anstrengend war, dass du trotzdem weitergemacht hast, deinen Job super erfüllt hast. Und einfach vielen Dank.
1: Bedankt hat sich auch Marina. Sie hat passend zum tollen Wetter ein kleines Maß-Grill-Paket bei uns gewonnen, aber nicht für sich selbst.
5: Ich möchte eigentlich meine Kollegen damit beschenken, weil die immer total entgegenkommt und hilfsbereit sind und sich das verdient haben, finde ich.
1: Marina und ihre Kollegen, die grillen jetzt zusammen und Chanel, die parkt jetzt und zwar umsonst für ein ganzes Jahr lang im frisch renovierten Conti-Park an der Ritterstraße und das aus gutem Grund.
6: Ich bin jetzt vor einem Jahr quasi in der Nähe zum Klosterplatz bin hingezogen und ich habe seitdem ein absolutes Parkplatzproblem. Also ich suche wirklich nachher, ich brauche halt ein Auto, weil ich in Sennestadt arbeite. Deswegen fahre ich immer viel und bin dann auch abends erst immer spät zu Hause und suche wirklich tagtäglich fast eine halbe Stunde bis eine Stunde einen Parkplatz. Und das wäre so eine Erleichterung für mich, wenn ich den Parkplatz für ein Jahr gewinnen würde. Das wäre ganz, ganz toll.
1: Dementsprechend groß die Freude.
6: Ich freue mich so unglaublich. Vielen, vielen Dank. Dann hat auch mal was geklappt.
1: Geklappt hat auch der Start in die Sommerferien. Auf die freue ich mich auch. Bis wir uns wieder hören, genießt eure Urlaube und Ferien.
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Homebreaker, schöne Nummer für euren Start in den Samstagmorgen. Radio Bielefeld, Blitzer und Verkehr weiter nur mit den Blitzmaschinen. An der Detmolder Straße, Herforder Straße und an der Paderborner Straße wird geblitzt. 08800 300, die kostenlose Radio Bielefeld Verkehrshotline.

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6: 8:30 haben wir es. Guten Morgen. Pascal Lack und Tim Lindbrücker sind hier.
7: Schönen guten Morgen.
6: Ja, der erste echte Härtetest für Arminia Bielefeld in der Saisonvorbereitung steht heute Mittag an. Haben wir eben bei der ja auch schon gehört. Da testen die Arminen, wie weit sie schon sind. Und das gegen einen italienischen Erstligisten.
7: Ja, die sind erfahrungsgemäß noch nicht so weit. Haben auch einen viel späteren Ligastart. Trotzdem natürlich ein Gradmesser der FC Bologna. Olli Kirch hat ja gesagt, er will gute Abläufe sehen gegen den Ball und auch nach vorne. Kapitän und Startelf könnten auch schon so ein Fingerzeig sein. Sind wir gespannt. Test Arminia gegen Bologna ab 12. Danach ist auch die Abreise aus dem Trainingslager. Der Konflikt zwischen den USA und dem Iran um die Straße von Hormuz gerät weiter außer Kontrolle. In der Nacht bombardierte das US-Militär nach eigenen Angaben wieder militärische Ziele. Iranische Medien sprechen von Angriffen auf die zivile Infrastruktur. Teheran nahm erneut Kuwait und Bahrain unter Beschuss. Ein Sicherheitsmitarbeiter der Deutschen Bahn ist nach einem Streit aus einem fahrenden Zug gestürzt und lebensgefährlich verletzt worden. Die Auseinandersetzung folgte am Abend während einer Ticketkontrolle. Wie sich die Zugtür auf der Strecke von Offenburg nach Karlsruhe öffnen konnte, ist noch unbekannt. Über die neuen staatlichen Kaufprämien für E-Autos sind mittlerweile mehr als 50 Millionen Euro ausgezahlt worden. Das Förderprogramm umfasst bis zu 3 Milliarden Euro. Die meisten Förderungen gab es bis Ende Juni laut Umweltministerium für E-Autos von Tesla, mit deutlichem Abstand gefolgt von Skoda. Die vermehrten Ampelausfälle in Bielefeld könnten die Autofahrer noch länger beschäftigen. Die Glühlampentechnik ist veraltet und störanfällig, teilte Straßen-NRW als einer der Betreiber mit. Langfristig sollen die Anlagen auf LED umgerüstet werden. Die Ampel Paderborner Straße, Morsestraße geht wieder.
6: Weiter mit dem Radio Bielefeld. Wetter, das ist heute dicht bewölkt. Richtung Nachmittag bekommen wir dann auch ein bisschen Sonne zu sehen. 20 Grad gibt's heute, 18 sind's aktuell hier bei uns. Das ist heute dicht bewölkt. Richtung Nachmittag.

0: Stadt auswärts. Da steht eine Maschine hinter der Radiokreuzung. Allen unterwegs, eine gute Fahrt mit uns.
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0: Viele Ehrenamtliche, aber ein zu kleines Dankeschön. Franz Scheible hat mit unterschiedlichen Organisationen, unter anderem der Freiwilligen Agentur Bielefeld zusammen, die Engagement-Card ins Leben gerufen.
2: Wer sich engagiert, das sind einfach empathische, sowieso nette Menschen. In so einer Gesellschaft fühlt man sich einfach wohl.
0: Und die Engagement-Card gibt's jetzt auch digital. Mehr dazu erfahrt ihr gleich. Ich bin Pascal Haag. Guten Morgen.

0: Radio Bielefeld läuft am Samstag. Mal ehrlich, Vereine, Nachbarschaftshilfen oder Veranstaltungen, ohne die vielen Menschen, die sich freiwillig engagieren, würde an ganz vielen Stellen einfach etwas fehlen. Oft passiert das ganz selbstverständlich und meistens auch ohne ein großes Dankeschön. Genau deshalb gibt es seit 2007 die Engagementkarte in Bielefeld und die ist jetzt auch digital verfügbar. Sie soll den Freiwilligen einfach mal deutlich machen, wir sehen euch und sagen Dankeschön. Oberbürgermeisterin Christiana Bauer betont, wie wichtig Engagement für die Stadt Bielefeld ist.
1: Ja, ehrenamtliches Engagement ist der Kitt unserer Gesellschaft. Wir haben in Bielefeld ja 43% der über 18-Jährigen engagieren sich. Das sind 120.000 Menschen und da sieht man einfach, wie wichtig es den Menschen ist, was für den Nächsten zu tun. Und das kann man einfach nicht hoch genug wertschätzen, weil das am Ende halt den Zusammenhalt in der Stadt unheimlich stärkt.
0: Aber natürlich können auch unter 18-Jährige die Karte beantragen. Mit der Karte bekommt ihr Rabatt bei verschiedenen kulturellen Einrichtungen. Wertschätzung besteht bei uns eben nicht nur aus Worten, sagt Franz Scheible. Er ist der Vorstandsvorsitzende der Stiftung Solidarität bei Arbeitslosigkeit und Armut.
2: Man muss nicht nur an die Freiwillige Feuerwehr denken, man kann genauso gut an die Hospizarbeit denken. Überall wird Ehrenamt gefragt. 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

8:49 Uhr, guten Morgen, Radio Bielefeld, Blitzer und Verkehr. Auf den Straßen ist soweit alles ruhig, geblitzt wird an der Detmolder, Herforder und an der Paderborner Straße. Ein unterwegs, eine gute Fahrt mit uns, jetzt mit Queen im Best Mix. Schönen Samstag euch.

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1: Tim Lindbrücker ist bei mir.
2: Schönen guten Morgen.
1: Ich bin Pascal Haag. Guten Morgen. Ausschlafen und endlich wieder nichts tun oder nur mit Freunden treffen oder in den Urlaub und. Das könnt ihr, die Schülerinnen und Schüler in Bielefeld, ab sofort mit dem Start in die Sommerferien. Wetter, keine Sorge, wird wieder besser und viele sind direkt auch schon in den Urlaub gestartet.
2: Ja, ich bin gestern auch von der See zurückgekommen. Da war die Autolawine in den Norden zum Beispiel schon riesig. Die Polizei in Bielefeld, die appelliert nochmal an alle Regeln, die zur Urlaubsfahrt eh jeder im Blut haben sollte. Auto abchecken, sicher beladen, Pausen machen und so weiter, bei Unfällen Rettungsgasse unbedingt bilden. Dann kann für euch hoffentlich nichts schiefgehen im Urlaub. Unionsfraktionschef Jens Spahn steht wegen seiner Elternschaft mit Hilfe einer Leihmutter in den USA unter Druck. Neben Kritik und dem Vorwurf der Doppelmoral gibt es auch erste Rücktrittsforderungen. Thomas Thonfeld berichtet.
3: Spannend wird sein, ob das Thema auch im engsten Führungskreis der CDU kontrovers diskutiert wird. Das Parteipräsidium trifft sich am Montag um 11 Uhr. Auch Spahn soll an der Sitzung teilnehmen. Mit Michael Brandt äußert jetzt auch ein Staatssekretär aus dem Familienministerium deutliche Kritik. Was Spahn getan habe, sei eine echte Zumutung. Darüber müsse in aller Konsequenz und Klarheit geredet werden. Spahn selbst will seine politische Zukunft Anfang September in der nächsten Fraktionssitzung klären.
2: Das US-Militär hat nach eigenen Angaben weitere Ziele im Iran attackiert. Ziel sei es, die militärischen Fähigkeiten des Irans zu schwächen, heißt es. Teheran holte zu Vergeltungsschlägen aus. Kuwait und Bahrain sind beschossen worden. Zudem soll es Explosionen in Saudi-Arabien und Jordanien gegeben haben. Nach den US-Angriffen ist an der Küste die Trinkwasserversorgung für mindestens 10.000 Iraner unterbrochen worden nach Bombardierung einer Meerwasserentsalzungsanlage. Die Verbraucherzentralen sind gegen ein pauschales Social-Media-Verbot für Jugendliche, weil man damit wenig erreicht und Jugendliche ausschließt, sagte die Chefin des Verbraucherzentrale-Bundesverbands Ramona Popp den Funke-Medien. Sie weist auch auf einen noch unveröffentlichten Report hin, wonach über 80% der jungen Leute fordern, Plattformen stärker in die Verantwortung zu nehmen. Das sei laut Verbraucherschützerin ein klares Votum. Zum Abschluss des Trainingslagers testet Arminia Bielefeld heute Mittag gegen den italienischen Erstligisten FC Bologna. Die Kapitänsfrage könnte dann auch schon endgültig geklärt werden. Die Startelf soll schon Hinweise liefern auf die in 3 Wochen, aber auch mit Einschränkungen, sagte uns Trainer Oliver Kirch.
4: Ja, abschließend auch gar nicht. Ne? Das natürliche wird schon eine Mischung daraus sein, was haben wir festgestellt von der Qualität der Spieler oder auch von der Leistung, die sie jetzt über die letzten Wochen gebracht haben. Aber da spielen dann auch nochmal Belastungsdinge eine Rolle. Wir haben einen angeschlagenen Spieler, den wir vielleicht nicht komplett reinbringen können, vielleicht auch gar nicht reinbringen können.
2: Gespielt wird um 12 Uhr. Bologna startet erst am 24. August in die Serie A. Arminia gut 2 Wochen früher mit dem Auswärtsspiel beim Karlsruher SC.
1: Das Radio Bielefeld Wetter heute mit vielen Wolken am Bielefelder Himmel. Richtung Nachmittag lockert es auch etwas auf. Dann gibt es ein bisschen Sonne. 20 Grad sind heute drin. 18 sind es aktuell hier bei uns in der Bielefelder Altstadt. Fühlt sich aber irgendwie alles ein bisschen kälter an heute früh. Morgen am Sonntagvormittag dann auch erst etwas Regen. Später dann aber auch ein freundlicher Sonne-Wolken-Mix bei 20 Grad. Auch zum Wochenstart weiter Sonne, Wolken, 21 Grad. Radio Bielefeld, Blitzer und Verkehr auf den Straßen sieht soweit gut aus. Keine Staus oder größere Probleme gemeldet von euch. Geblitzt wird weiter von den Maschinen. Detmolder Straße stadtauswärts, Herforder beide Richtungen, Paderborner Straße stadtauswärts hinter der Ratiokreuzung. Wenn ihr mehr seht, nutzt gerne unsere Radio Bielefeld App oder schickt mir auch gerne Sprachnachricht, gerne über WhatsApp an Bielefeld 6x5.
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1: Ja, nächste Woche wird sportlich hier bei uns, zumindest für 2 Kolleginnen. Die haben ihre Wanderschuhe hoffentlich schon gut eingelaufen. Das wird auch nötig sein. Mehr dazu gleich gegen 8:45 bei mir. Ich bin Pascal Haag. Hi zusammen.

0: Radio Bielefeld läuft 8:45.
1: An dem Tag, ohne irgendeinen besonderen Grund, beschloss ich, ein bisschen zu laufen. Ich lief bis zum Ende der Straße und als ich da ankam, dachte ich, vielleicht kann ich auch bis zum Ende der Stadt laufen.
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3: Ja.
2: In seine Stadt. Ein Rastplatz.
3: Ach. Ja, Picknickplätzchen, das haben wir uns schon mal angeguckt vorab, weil man muss ja wissen, wo man Pause machen kann. Das ist immer das Wichtigste.
2: Wichtig.
3: Also. Und das ist wunderschön, die Sonne scheint, die Vögel zwitschern. Was wollen wir eigentlich mehr? Aber ich verspreche euch, wir laufen zwischendurch, auch wir bleiben jetzt nicht hier.
2: Und ihr dürft mitkommen, also wirklich schließt euch gerne an. 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
3: Ja, 80 plus minus, sage ich mal, wir müssen mal gucken, wie es uns an Tag 3 so geht.
2: Stimmt.
3: Und dann geht's Richtung Teutow, Richtung Tierpark, Richtung Dornberg und wir halten euch natürlich auf dem Laufenden, welche Strecken wir wählen. Ihr hört es stündlich im Radio, bei Radio Bielefeld, in eurem Lieblingsradio, wo wir gerade sind. 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

Good Old Days, das ist neu in eurem Lieblingsradio. 9.22 Uhr, Radio Bielefeld, Blitzer und Verkehr, da ist weiter alles frei. Geblitzt wird an der Detmold, der Herforder und Paderborner von den Maschinen. Wenn ihr mehr seht, 08.800, 300, gerne kostenlos durchrufen. Allen unterwegs, gute Fahrt.

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8: 9:30 am Samstagmorgen. Pascal Lack und Tim Lindogar sind hier.
9: Guten Morgen.
8: Ja, und das große Endspiel bei der Fußball-WM steht uns am Wochenende ja noch bevor. Unsere beiden Weltmeistertipps sind noch im Turnier. Ich hatte auf Frankreich gesetzt, du auf England. Die spielen allerdings schon heute Abend, ne?
10: Genau, im Spiel um Platz 3. Unsere Tipps können da leider nicht mehr aufgehen, Pascal. Aber da konnte uns auch noch niemand erklären, warum es überhaupt das Spiel um Platz 3 gibt. Aber Frankreich und England werden trotzdem antreten. Mbappé und Kane wollen ihr Torkonto sicher nochmal hochschrauben. Spiel ist aber auch erst um 23 Uhr. Morgen das große angesprochene Finale Spanien gegen Argentinien. Die Kritik an Unionsfraktionschef Jens Spahn wird immer größer. Sie kommt jetzt auch aus beiden Kirchen. Der Landesbischof der evangelischen Landeskirche in Württemberg teilte mit, wenn ein Politiker im Ausland Leihmutterschaft in Anspruch nimmt, geht es auch um Doppelmoral und Glaubwürdigkeit. Die AfD startet heute mit Parteichefin Alice Weidel offiziell in ihren Wahlkampf vor der Landtagswahl in Sachsen-Anhalt, wo sie Chancen auf die absolute Mehrheit hat. Die Veranstaltung findet in einer Halle auf dem Messegelände in Magdeburg statt. AfD-Gegner haben im Vorfeld größere Proteste angekündigt. 2/3 der Menschen in Deutschland sagen, dass die jüngsten Rekordtemperaturen im Zusammenhang mit der Erderwärmung und dem Klimawandel stehen. Das zeigt eine YouGov-Umfrage. Nur knapp die Hälfte der Befragten nimmt an, dass Deutschland mit der eigenen Klimaschutzpolitik etwas dagegen unternehmen kann. Nach über einer Woche reisen die Arminen heute aus dem Trainingslager in Südtirol zurück. Vor der Abfahrt steht um 12 Uhr noch ein Testspiel gegen den italienischen Erstligisten FC Bologna an. Trainer Oliver Kirch möchte sehen, wie sehr sich seine Arminia gegen den Serie A-Club schlägt, defensiv wie offensiv.
8: Das Radio Bielefeld-Wetter ist heute dicht bewölkt. Richtung Nachmittag lockert es dann noch etwas auf. Dann gibt es 20 Grad. 19 messen wir aktuell schon hier bei uns in der City. Morgen Vormittag am Sonntag auch erst etwas Regen, dann aber später relativ freundlich mit einem Sonne-Wolken-Mix bei ebenfalls 20 Grad. Zum Wochenstart am Montag gibt es dann auch wieder Sonne, Wolken und 21 Grad.
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8: Radio Bielefeld, Blitzer und Verkehr. Die Straßen sind soweit frei. Geblitzt wird weiter von den drei Maschinen. Paderborner Straße, Herforder Straße und Detmolder Straße. Wenn sich da was ändert, sagt gerne Bescheid. 08800 300. Könnt gerne kostenlos durchrufen oder schickt mir eine Sprachnachricht über WhatsApp an Bielefeld 6x5.
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8: Und da habe ich gleich die Radio Bielefeld Veranstaltungstipps für euch. Pascal Haag bin ich und das ist Holly Humberstone. Richtig cooler Name, oder? Mit dem kann man auch nur gute Musik. Da habe ich gleich die Radio Bielefeld Veranstaltungstipps.

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Hi zusammen, Radio Bielefeld läuft mit Paskalak 20 vor 10. Heute läuft bei der Bielefelder Braumanufaktur das Brauereifest 2026. Es geht um 16 Uhr mit dem traditionellen Fassbieranstich weiter. Dazu erwartet euch ein buntes Kinderprogramm, eine Tombola, Musik und viele weitere Highlights. Ich habe es letzte Woche auch endlich mal ins Luna Open Air geschafft. Hat auch Spaß gemacht. Heute Abend mit dem Film Rose. Nach dem 30-jährigen Krieg beansprucht ein geheimnisvoller Soldat einen verwaisten Gutshof und heiratet bald die Tochter eines Großgrundbesitzers. Denn hinter dem Fremden verbirgt sich eine Frau, deren Geheimnis auf Dauer nicht verborgen bleibt. Und ihr könnt das Geheimnis lüften. Entspannt mit Popcorn in der Hand ab 21.15 Uhr. Karten gibt's online und an der Abendkasse. Und seit 19 Jahren touren The Hootin' Hellas als kraftvolles Trio und verschmelzen Blues, Garage Rock, Country, Punk und Jazz zu einem unverwechselbaren Sound. Ihre energiegeladenen Live-Shows mit rauen Jams und tanzbaren Grooves garantieren Partystimmung. Frisch erschienen ist ihr 7. Studioalbum. Könnt ihr euch live anhören. Heute Abend in der Extra Blues Bar ab 21 Uhr. Und noch mehr Tipps für euer Wochenende findet ihr bei uns im Netz auf radiobielefeld.de.

Guten Morgen, 12 Minuten bis 10, Radio Bielefeld läuft. Kurzer Blick auf die Straßen, da wird nur geblitzt. Detmolder, Herforder und Paderborner Straße. Allen unterwegs, eine gute Fahrt mit uns.

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3: Habt ein schönes Wochenende mit uns, Pascal Lack und Tim Lindbrücker hier.
4: Guten Morgen.
3: Und wenn Sommer ist und die Ferien gerade eingeläutet wurden, dann dürfte es auch am Boulevard wieder voll werden. Da ist heute Abend der nächste Treppentanz angesagt mit DJ-Musik und vielem mehr. Und leider auch wieder mit Sicherheitsvorkehrungen, die da anscheinend getroffen werden müssen.
4: Ja, es gibt wieder ein Waffenverbot im Hauptbahnhof, hat die Bundespolizei mitgeteilt. Das gesamte Wochenende gilt entsprechend natürlich auch für Messer. Damit sollen Bahnfahrende und auch die Leute geschützt werden, die beim Treppentanz feiern gehen. Die Bundespolizei wird das verstärkt kontrollieren. Bei einer Ticketkontrolle hat es jetzt wieder einen fast tödlichen Angriff auf einen Bahnmitarbeiter gegeben. In Baden-Württemberg stürzte er aus einem fahrenden Zug und wurde schwerst verletzt. Diana Kramer berichtet.
5: Ein mutmaßlich alkoholisierter Fahrgast war zwischen Offenburg und Karlsruhe mit dem Ticketkontrolleur aneinander geraten. Der zog zwei Mitarbeiter der DB Sicherheit hinzu. Nach verbalen Beleidigungen kam es zu einer körperlichen Auseinandersetzung. Der Angreifer und ein Sicherheitsmann gingen zu Boden. Dabei öffnete sich aus bislang ungeklärter Ursache die Tür und der Bahnmitarbeiter stürzte aus dem fahrenden Zug. Er wurde mit lebensgefährlichen Verletzungen in ein Krankenhaus gebracht. Der Fahrgast wurde festgenommen.
4: Der Präsident des Deutschen Bauernverbandes, Joachim Ruckwied, sieht die Landwirtschaft durch den Iran-Krieg unter Druck und warnt vor neuen Risiken bei der Versorgung mit Düngemitteln. Die Lage am Golf hat sich bis heute nicht verbessert. Wer sich hier auf das Prinzip Hoffnung verlässt, gefährdet die Versorgungssicherheit, sagte Ruckwied dem Redaktionsnetzwerk Deutschland. Die Stickstoffpreise könnten steigen, die Vorräte seien gefährlich gering. Im Juni sind neue Temperaturrekorde in Deutschland aufgestellt worden. Eine große Mehrheit sieht dabei einen Zusammenhang mit der globalen Erwärmung, zeigt jetzt eine YouGov-Umfrage. Infos von Ronny Thorau.
6: Klimawandelskeptiker stellen Hitzewellen gern mal als normale Wetterschwankungen hin. Zwei Drittel der Deutschen sehen das anders, vor allem beim Blick auf die jüngste Hitzewelle im Juni, wo vielerorts die 40-Grad-Marke und reihenweise Temperaturrekorde geknackt wurden. Auffällig sind AfD-Anhänger. Hier sehen 60% keinen Zusammenhang mit dem Klimawandel. Gespalten sind die Deutschen bei der Frage, wie viel Deutschland beim Klimaschutz bewirken kann. 49% sagen, Deutschland könne helfen, solche Hitzephasen abzumildern. 41% sagen aber, Klimaschutz in Deutschland könne da nichts bewirken.
4: Die vermehrten Ampelausfälle in Bielefeld könnten die Autofahrer noch länger beschäftigen. Die Glühlampentechnik ist veraltet und störanfällig, teilte Straßen-NRW als einer der Betreiber mit. Langfristig sollen die Anlagen auf LED umgerüstet werden. Die länger ausgefallene Ampel Paderborner Straße, Morsestraße geht wieder.
3: Das Radio Bielefeld-Wetter ist dicht bewölkt an diesem Samstag, so Richtung Nachmittag. Kommt dann auch die Sonne ein bisschen raus, 20 Grad bekommen wir maximal und messen wir aktuell auch schon hier bei uns am Sisterplatz. Morgen Vormittag auch erst etwas Regen, in Summe dann aber ein Sonne-Wolken-Mix bei 20 Grad. Wird also nicht so schlecht morgens, Wochenstart. Dann, wenn es in die erste Ferienwoche reingeht, weiter freundlich und 21 Grad. 3:03, hallo Autofahrer, die Straßen sind frei, geblitzt wird Detmolder Straße stadtauswärts, Höhe Jagdweg, Herforder Straße, beide Richtungen zwischen Feuerwehr und Milserkug und an der Paderborner Straße steht ebenfalls eine Maschine und blitzt stadtauswärts hinter der Ratiokreuzung. Wenn sich da was ändert, ruft gerne kostenlos durch 08800
0: 300. 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
3: Er hat ja schon ein Imageproblem, sag ich mal. Unser Kessel bringt dabei, ist das eigentlich ein so zentraler und vielseitiger Platz für die verschiedensten Aktivitäten, meint auch Katharina Höcker von Bielefeld United.
7: Ja, der Kessel bringt eignet sich hervorragend dafür. Wir haben richtig viel Platz und er ist super gut erreichbar, mitten in der Stadt gelegen und wir freuen uns auf euch.
3: Ja, und deshalb gibt es morgen eine große Attraktion auf dem Kesselbrink, im wahrsten Sinne des Wortes, nämlich einen 70 Meter langen Adventure-Parcours für die ganze Familie. Was euch da erwartet, hört ihr gleich hier. Ich Ich bin Pascal Haag. Schönes Wochenende.

0: Guten Morgen, Radio Bielefeld läuft am Wochenende und morgen gibt's was richtig Großes auf dem Bielefelder Kesselbrink. Der Verein Bielefeld United, der Gewinner des Bielefeld-Preises vom letzten Jahr, ist mal wieder aktiv für Kinder, Jugendliche und Familien. Die holen nämlich einen riesen Abenteuerparcours auf den Platz.
1: Das sieht aus wie eine riesige Hüpfburg, ist aber ein Sportgerät, 70 Meter lang, mit unheimlich vielen Hindernissen, über die man drüber klettern muss, wo man runterspringen kann in ein Hüpfkissen, wo man sich einfach total der Herausforderung stellen kann und ein bisschen Ninja-Warrior-Feeling mitnehmen kann in die Ferien.
0: Hat uns Katharina Höcker von Bielefeld United erzählt. Auf unserer Radio Bielefeld Insta-Seite könnt ihr euch auch schon ein Bild von diesem Parcours anschauen. Da können sich auch schon die etwas kleineren Ninja-Warriors drauf austoben, so ab 5 Jahren etwa. Aber auch Jugendliche und Erwachsene dürfen drauf.
1: Ja, man muss auf jeden Fall bereit sein, ein bisschen Aktivität mitzubringen. Man muss die Hindernisse selbstständig überwinden. Eltern können ihren Kindern natürlich auch ein bisschen helfen. Und man muss Spaß daran haben, mit Bewegung in die Ferien starten zu wollen.
0: Und dann könnt ihr morgen von 12 bis 18 Uhr einfach vorbeikommen mit Toben auf dem Abenteuerparcours. Und weil die BGW Bielefeld United unterstützt auf dem Kesselbrink, ist das auch komplett kostenlos.
1: Man kann einfach vorbeikommen, man muss sich vorher nicht anmelden, man muss nichts bezahlen, man muss einfach nur mitmachen und Spaß mitbringen.
0: Ja, soll wohl klappen, ne? Jetzt Sonntag unter dem Motto der beste Start in die Ferien steht ein 70 Meter großer Abenteuerparcours wie ein überdimensionierte Hüpfburg im Ninja-Warrior-Style auf dem Kesselbrink. 12 bis 18 Uhr. Ganz viel Spaß.
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Kurzer Blick auf die Straßen, da ist soweit alles frei. Geblitzt wird weiter von den Maschinen Detmold, der Herford und Paderborner Straße. Kommt gut an.

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12: Halb elf haben wir es. Guten Morgen. Pascal Lack und Tim Lindenbrügger sind bei euch.
13: Hallo zusammen.
12: Ja, und fast kein Morgen vergeht ja, an dem wir mal keinen Ampelausfall in Bielefeld euch melden müssen und zu beklagen haben. Das war vor Monaten schon ein Thema. Jetzt hat es wenigstens in einem Fall Entwarnung gegeben, Tim.
13: Ja, in einem Fall ja, aber die nächsten Fälle, die werden wahrscheinlich schon vor uns stehen. Paderborner Straße, Morsestraße immerhin, war ja so ein Dauerbrenner, beziehungsweise eben auch nicht. Da brannte tagelang kein Ampellicht, ist aber wieder im Betrieb, teilte uns Straßen-NRW mit. Meist sind es übrigens Lampenausfälle, also sprich tatsächlich die Birne kaputt, weil die Ampeln nicht funktionieren, sollen langfristig auf LED umgerüstet werden, sagt zumindest Straßen-NRW als einer der Betreiber. Der Konflikt zwischen den USA und dem Iran um die Straße von Hormuz gerät weiter außer Kontrolle. In der Nacht bombardierte das US-Militär nach eigenen Angaben militärische Ziele. Iranische Medien sprechen von Angriffen auf die zivile Infrastruktur. Teheran nahm erneut Kuwait und Bahrain unter Beschuss. Ein Sicherheitsmitarbeiter der Deutschen Bahn ist nach einem Streit aus einem fahrenden Zug gestürzt und lebensgefährlich verletzt worden. Die Auseinandersetzung folgte am Abend während einer Ticketkontrolle. Wie sich die Zugtür auf der Strecke von Offenburg nach Karlsruhe öffnen konnte, ist noch unklar. Über die neuen staatlichen Kaufprämien für E-Autos sind mittlerweile mehr als 50 Millionen Euro ausgezahlt worden. Das Förderprogramm umfasst bis zu 3 Milliarden Euro. Die meisten Förderungen gab es bis Ende Juni laut Bundesumweltministerium für E-Autos von Tesla, mit deutlichem Abstand gefolgt von Skoda. Beim Treppentanz können hunderte Menschen heute am Boulevard in Bielefeld in die Sommerferien feiern. DJs legen auf und verwandeln das Bahnhofsviertel wieder in eine Open-Air-Tanzfläche. Die Bundespolizei hat im Bahnhof ein weiteres Waffenverbot an diesem Wochenende ausgesprochen, das auch verstärkt kontrolliert wird.
12: Das Radio Bielefeld-Wetter bringt uns heute viele Wolken, wobei über der City hier bei uns am Süsterplatz lockert es gerade auf. Da kann ich tatsächlich Sonne sehen. Richtung Nachmittag soll auch die Sonne bei uns bleiben. 20 Grad gibt es heute maximal. Morgen Vormittag startet erst etwas regnerisch. In Summe wird der Sonntag aber ganz freundlich bei 20 Grad. Zum Wochenstart genauso dann bis 21 Grad.
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12: Radio Bielefeld, Blitzer und Verkehr weiter nur mit den drei Blitzmaschinen an der Paderborner, Herforder und Detmolder Straße. Kommt gut an.
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12: Ich bin Pascal Haag, wünsche euch einen schönen Samstag. Hi zusammen.

Radio Bielefeld läuft mit Pascal Ack. Hi zusammen. Ja, und für mich kommt eine der schönsten Meldungen der Woche aus Detmold. Dort hat nämlich eine unbekannte Frau sich überlegt, Mensch, ich möchte was Gutes für die Menschen der Stadt tun und was spenden. Mit dieser Nachricht ist sie beim Bürgermeister im Rathaus aufgetaucht. Ja, und zack, war die Idee auch schon geboren. Die unbekannte Spenderin übernimmt den gesamten Sommer den Eintrittspreis für alle Kinder und Jugendlichen der Stadt in den Detmolder Freibädern. Ja, und bei bis zu 10.000 Besuchern an heißen Tagen und einem Eintrittspreis von 1,20 Euro pro Nase, da kommt schon ordentlich was zusammen. Egal, sagt die Frau, eine Spendenquittung braucht sie auch nicht. Sie will das einfach so machen. Ja, starkes Signal in Zeiten ja, von so vielen Negativmeldungen. Tut sowas doch auch mal ganz gut, ne? Habt einen schönen Samstag mit uns. We'll be right back.

10.47 Uhr. Radio Bielefeld, Blitzer und Verkehr, da ist alles weiter ganz entspannt. Die Straßen sind soweit frei, geblitzt wird von den Maschinen. Die stehen an der Detmolder Straße, statt auswärts fahrend, Höhe Jagdweg. An der Herforder Straße zwischen Feuerwehr und Milser Krug. An der Paderborner Straße, statt auswärts hinter der Ratio-Kreuzung. Allen unterwegs, eine gute Fahrt mit Radio Bielefeld. 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
2: Hallo am Samstag. Pascal Lack und Tim Lindbrügger begleiten euch.
3: Guten Tag.
2: Und endlich sind in Bielefeld Sommerferien. Ich weiß nicht, ob ihr als Eltern eure Kinder heute früh schon zu Gesicht bekommen habt oder die noch in ihren Zimmern lungern. Andere sind auch direkt schon in den Urlaub gestartet.
3: Ja, viele schon unterwegs. Ich bin gestern selbst noch von der See zurückgekommen. Da war die Autolawine hoch in den Norden zu den Küsten schon riesig. Die Polizei Bielefeld appelliert nochmal an die Regeln, die zur Urlaubsfahrt, ehe jeder kennen sollte, also Auto vorab checken, sicher beladen, Pausen machen, das Handy auch mal weg und bei Unfällen, die es möglicherweise auf der Autobahn vor euch gegeben hat, unbedingt eine Rettungsgasse bilden. Bundesinnenminister Alexander Dobrindt hat vor möglichen Anschlägen in Deutschland gewarnt. Die vermehrte Melde- und Aufklärungslage hat mich veranlasst, die bislang formulierte abstrakte Bedrohungslage zu einer hohen Bedrohungslage hochzustufen, sagte Dobrindt jetzt der Welt am Sonntag. Das bedeutet, dass in Deutschland jederzeit mit dem Risiko von Anschlägen zu rechnen ist. Unionsfraktionschef Jens Spahn steht wegen seiner Elternschaft mit Hilfe einer Leihmutter in den USA unter Druck. Neben Kritik und dem Vorwurf der Doppelmoral gibt es auch erste Rücktrittsforderungen. Thomas Thonfeld berichtet.
4: Spannend wird sein, ob das Thema auch im engsten Führungskreis der CDU kontrovers diskutiert wird. Das Parteipräsidium trifft sich am Montag um 11 Uhr. Auch Spahn soll an der Sitzung teilnehmen. Mit Michael Brandt äußert jetzt auch ein Staatssekretär aus dem Familienministerium deutliche Kritik. Was Spahn getan habe, sei eine echte Zumutung. Darüber müsse in aller Konsequenz und Klarheit geredet werden. Spahn selbst will seine politische Zukunft Anfang September in der nächsten Fraktionssitzung klären.
3: Das US-Militär hat nach eigenen Angaben weitere Ziele im Iran attackiert. Ziel sei es, die militärischen Fähigkeiten des Irans zu schwächen, heißt es. Teheran holte seinerseits zu Vergeltungsschlägen aus. Kuwait und Bahrain seien beschossen worden. Zudem soll es Explosionen in Saudi-Arabien und Jordanien gegeben haben. Nach den US-Angriffen ist an der Küste die Trinkwasserversorgung für mindestens 10.000 Iraner unterbrochen worden, nach Bombardierung einer Meerwasserentsalzung. Anlage. Die Arminen beenden heute ihr Trainingslager in Südtirol mit einem Testspiel gegen den FC Bologna. Trainer Oliver Kirch weiß genau, was er von seiner Mannschaft gegen den italienischen Erstligisten gleich sehen möchte.
5: Ich will sehen, dass wir auf einen richtig starken Gegner treffen, gegen den wir uns richtig strecken müssen und dann einfach auch nochmal andere Dinge zeigen müssen, wie jetzt in den letzten Spielen, dass wir einfach defensiv mehr gefordert sind, dass wir ein gutes Kettenverhalten haben, gute Boxverteidigung, da vielleicht mal in Umschaltmomente kommen, so, aber trotzdem natürlich auch gegen guten Gegner eigene Ballbesitzphasen haben, selber was rausspielen wollen. Da bin ich selber gespannt, wie weit wir da schon sind.
3: In dem Testspiel könnte auch die Kapitänsfrage für die neue Saison bei Arminia geklärt werden.
2: Weiter geht's mit dem Blick aufs Radio Bielefeld. Wetter heute mit einem doch entspannten Sonne-Wolken-Mix bis 20 Grad. Haben wir aktuell auch schon erreicht, zumindest hier bei uns in der Altstadt. Morgen dann startet der Sonntag mit etwas Regen, morgen Vormittag, wird aber insgesamt freundlich Richtung Nachmittag, spätestens dann auch so bei 20 Grad. Zum Wochenstart ähnlich, dann Temperaturen sogar bis 21 Grad wieder. Wird also wieder ein bisschen wärmer. Radio Bielefeld, Blitzer und Verkehr um 11:03. Da sind die Straßen soweit frei, keine größeren Staus oder Probleme gemeldet. Geblitzt wird von den Maschinen Detmolder Straße, Herforder und Paderborner Straße. Wenn ihr mehr seht, 08.800.300. Gerne auch per Sprachnachricht an WhatsApp Bielefeld, 6x5.
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2: Mit Pascal Lack, hi zusammen, einen schönen Samstag wünsche ich euch.

0: Diese Woche gab es Zeugnisse für alle Kids in der Stadt. Und bei den vielen Einsen, die es da sicher regnet, ist das doch jetzt der perfekte Moment, um auch mal Danke zu sagen. Und zwar bei den Lehrern. Die machen doch auch, wenn man es vielleicht nicht immer zugeben will, oft einen richtig guten Job. Und deshalb sind sie in dieser Woche dran bei unserem Dankeschön-Dienstag. Und da haben die Kids der Ganztagsschule am Lönkhardt in Brackwede vor unserem Mikro ein dickes Danke rausgehauen.
1: Ich bedanke mich hier kurz und knapp dafür, dass die Lehrer immer für uns da sind, dass sie die Situation schnell heben, egal wie schwer es ist. Und dass sie auch so ein tolle Fächer haben.
2: Ich danke meinen Lehrern, weil sie immer sehr, sehr verrückte Ideen haben, die richtig lustig sind oft. Zum Beispiel letztens haben wir einen Test geschreddert, weil er unglaublich schlecht ausgefallen ist.
1: Zum Beispiel in Kunst, da haben wir letztens und auch vor ein paar Tagen auch selbst Bilder gemalt von berühmten Künstlern. Und ich danke den Lehrern für ihre Kreativität und ihre Freundlichkeit.
3: Und kein Mann der großen Worte, ich sage einfach einen kurzen und knappen Danke.
0: Ja, auf den Punkt gebracht, ne? Wofür wolltet ihr euren Lehrerinnen und Lehrern schon immer einmal Danke sagen oder jetzt akut nach den Zeugnissen? Sagt es uns gerne, das geht ganz einfach per Sprachnachricht an Bielefeld 6x5. Radio Bielefeld läuft mit Pascal Ack. 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

11.22 Uhr, Radio Bielefeld läuft. Kurzer Blick auf die Straßen, da wird nur geblitzt. Detmolde, Herforder und Paderborner Straße. Kommt gut an mit uns.

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13: Radio Bielefeld läuft 11.30 Uhr. Pascal Ack und Tim Lindbrücker sind hier.
14: Guten Tag.
13: Ja, und an diesem Wochenende wird der neue Fußball-Weltmeister gekrönt. Morgen im Finale Spanien gegen Argentinien. Ja, unsere beiden Tipps, Tim, die können nicht mehr aufgehen. Nee. Die Teams haben es nur ins Spiel um Platz 3 geschafft.
14: Genau, das wird heute Nacht ausgetragen. Frankreich gegen England lautet das. Eine wirklich sportliche Bedeutung hat das nicht mehr. Mbappé und Kane, die wollen ihr Torkonto aber sicher nochmal hochschrauben. Anpfiff um Platz 3 ist erst um 23 Uhr. Ein Sicherheitsmitarbeiter der Deutschen Bahn, der bei einem Streit am Abend aus einem fahrenden Zug gestürzt war, befindet sich weiter in einem kritischen Zustand. Nähere Angaben wurden zu dem 26-Jährigen noch nicht gemacht. Bei einer Ticketkontrolle und einer Handgreiflichkeit fiel er aus noch unklaren Gründen aus einem Regionalzug. Die AfD startet heute mit Parteichefin Alice Weidel offiziell in ihren Wahlkampf vor der Landtagswahl in Sachsen-Anhalt, wo sie Chancen auf die absolute Mehrheit hat. Die Veranstaltung findet in einer Halle auf dem Messegelände in Magdeburg statt. AfD-Gegner haben im Vorfeld größere Proteste angekündigt. Die Verbraucherzentralen sind gegen ein pauschales Social-Media-Verbot für Jugendliche, weil man damit wenig erreicht und Jugendliche ausschließt, sagte die Bundesverbandschefin den Funke-Medien. Über 80% der jungen Leute fordern stattdessen, die Plattformen stärker in die Verantwortung zu nehmen. Nach über einer Woche reisen die Arminen heute aus dem Trainingslager in Südtirol zurück. Vor der Abfahrt steht gleich noch ein Testspiel gegen den italienischen Erstligisten FC Bologna an. Trainer Oliver Kirch möchte sehen, wie sich seine Arminia gegen den Serie A-Club schlägt. Defensiv wie offensiv. Und vor wenigen Minuten hat Arminia auch mitgeteilt, die Kapitänsfrage ist endgültig geklärt für diese Saison. Maximilian Bauer, der Innenverteidiger, wird die Arminia in der Saison aufs Feld führen.
13: Herzlichen Glückwunsch zu dieser Aufgabe. Das Radio Bielefeld-Wetter ist heute doch ganz nett. Sonne, Wolken, 20 Grad heute. Morgen Vormittag dann erst Regen, wird aber auch genauso freundlich wie heute bei dann Werten um 20 Grad. Am Montag zum Wochenstart, zum Start in die erste Ferienwoche geht's auch freundlich bei 21 Grad.
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13: Radio Bielefeld, Blitzer und Verkehr mit freien Straßen, aber drei Blitzmaschinen weiter aktiv. An der Detmolder Straße stadtauswärts waren Höhe Jagdweg, Herforder Straße, beide Richtungen zwischen der Feuerwehr und Milser Krug. Und an der Paderborner Straße wird ebenfalls von der Maschine geblitzt, stadtauswärts hinter der Radio-Kreuzung. Gute Fahrt euch.
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13: Ich bin Pascal Ack, wünsche euch einen entspannten Samstag. Wir haben uns Zeit zusammen.

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0: Radio Bielefeld läuft am Samstag mit Pascal Akay zusammen. Ja, der DSC ist aktuell noch im Trainingslager in Südtirol seit knapp einer Woche. Heute steht noch ein Testspiel gegen den FC Bologna an mit neuem Kapitän Maxi Bauer. Und dann geht's morgen wieder zurück nach Bielefeld. Für die rund 120 mitgereisten Arminia-Fans stand am Donnerstag aber noch ein ganz besonderer Termin auf dem Programm. Sie konnten einen Abend mit der Mannschaft verbringen. Es gab Pommes, Wurst, was zu trinken und jede Menge Zeit, um miteinander zu quatschen. Kollege Timo Teichler hat sich am Abend umgehört.
1: Die Tatsache, dass man so nah an Spieler rankommt, ist natürlich eine tolle Sache. Man sieht die Leute im Stadion und hier hat man mal die Gelegenheit, wirklich auch mal über Dinge außerhalb des Fußballs zu reden, den Menschen mal kennenzulernen.
2: So, wie ist das denn jetzt für dich heute Abend hier so neben dem Jonas Gersten zu stehen?
3: Aufregend auf jeden Fall. Ja, es ist schon cool, so nah dran zu sein. Ein bisschen ins Gespräch kommen, ein paar Fotos machen, Autogramme sammeln, einfach mal gucken, wen man hier so trifft.
2: Hast du auch schon eine Frage gestellt, die dir wichtig war?
3: Bei dem Gespräch mit Marius Wörl, welcher Fangesang ihm am besten gefällt.
2: Und was hat er gesagt?
3: Schwarz-Weiß-Blau ist unsere Welt.
2: Ah, okay. Mhm. Na, hast du ein Foto abgestaubt? Gerade in Bielefeld.
4: Immer.
2: Hi. Mit wem hast du ein Foto gemacht?
4: Ja, mit Olli Kirch. Ja. Absolut schönes Erlebnis. Eigentlich sehr wichtig zu sehen, wie sich das Mannschaftsgefüge gibt. Und ich sehe in Spielergesichter, die mir zeigen, dass sie wirklich eine gute Truppe sind.
2: Und hier auch? Beste Stimmung? Oder?
5: Ja, doch, auf jeden Fall. Das kann man nicht anders sagen. Also es war sehr schön. Es ist auch natürlich super hier. Also Autogramme ist jetzt nicht so meins, aber jetzt mit Johnny hatte ich ein Foto gemacht, mit Boakci habe ich ein Foto gemacht, ja.
2: Also, könnt ihr heute gut schlafen?
5: Auf jeden Fall.
2: Träumt ihr vielleicht auch ein bisschen?
5: Also eigentlich träumen wir nur davon, dass wir mal eine ganz ruhige Saison haben. Ohne Drama.
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1: Gerade Bielefeld, Blitzer und Verkehr. Geblitzt wird Detmold, der Herforder und Paderborner Straße. Ein unterwegs, eine gute Fahrt jetzt mit Taylor Swift.

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0: Unsere Nachrichten nach nur einem Spot.
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4: Hi zusammen, schönes Wochenende wünschen Pascal Lack und Tim Lindbrügger.
5: Wünsche ich auch, hallo.
4: Und wenn Sommer ist und zudem auch die Ferien in Bielefeld gerade begonnen haben, dürfte es auch am Boulevard wieder voll werden. Da ist heute Abend der nächste Treppentanz angesagt mit viel DJ-Musik und leider auch wieder mit Sicherheitsvorkehrungen, die anscheinend getroffen werden müssen.
5: Tja, es gibt zumindest wieder ein Waffenverbot im Hauptbahnhof, hat die Bundespolizei mitgeteilt. Das gesamte Wochenende seit Mitternacht schon. Das gilt entsprechend natürlich auch für Messer. Damit sollen Bahnfahrende und auch die Leute geschützt werden, die beim Treppentanz feiern gehen. Die Bundespolizei wird das in Bielefeld verstärkt kontrollieren. Im Juni sind neue Temperaturrekorde in Deutschland aufgestellt worden. Eine Mehrheit sieht dabei einen Zusammenhang mit der Erderwärmung und dem Klimawandel, zeigt eine YouGov-Umfrage, aber nicht alle. Die Infos von Ronny Thorau.
6: Klimawandelskeptiker stellen Hitzewellen gern mal als normale Wetterschwankungen hin. Zwei Drittel der Deutschen sehen das anders, vor allem beim Blick auf die jüngste Hitzewelle im Juni, wo vielerorts die 40-Grad-Marke und reihenweise Temperaturrekorde geknackt wurden. Auffällig sind AfD-Anhänger. Hier sehen 60% keinen Zusammenhang mit dem Klimawandel. Gespalten sind die Deutschen bei der Frage, wie viel Deutschland beim Klimaschutz bewirken kann. 49% sagen, Deutschland könne helfen, solche Hitzephasen abzumildern. 41% sagen aber, Klimaschutz in Deutschland könne da nichts bewirken.
5: Bei ukrainischen Drohnenangriffen in Russland sind mindestens 7 Menschen getötet und Dutzende weitere verletzt worden. Das teilte der Gouverneur für das Gebiet Tambov mit. Bei den Opfern handele es sich um Mitarbeiter eines Verteilzentrums des Online-Versandhändlers Wildberries. Autoersatzteile und damit auch Autoreparaturen werden immer teurer. Die Allianz will diese Kosten jetzt nicht mehr hinnehmen und fordert, dass mehr Reparaturen mit gebrauchten Teilen erlaubt werden. Dirk Zeitler berichtet.
7: Als Beispiel nennt Allianz-Manager Frank Sommerfeld Scheinwerfer, die beim Einparken und sonstigen Bagatellunfällen häufig beschädigt werden. Bei jedem kleinen Schaden wird der weggeschmissen und durch einen neuen ersetzt, sagt der Chef der Allianz Versicherungs AG. Je nach Marke und Modell kann ein einzelner Scheinwerfer mittlerweile viele tausend Euro kosten. Manche Teile müssten zudem wegen behördlicher Sicherheitsvorschriften bei Beschädigung gegen neue ausgetauscht werden, obwohl eine Reparatur möglich wäre.
5: Die Arminen haben sich jetzt auf einen neuen Mannschaftskapitän für die Zweitligasaison festgelegt. Innenverteidiger Maximilian Bauer übernimmt die Binde von Mael Corbos, der in die zweite französische Liga gewechselt ist. Den neuen Mannschaftsrat bilden zudem Jonas Kersken, Stefano Russo, Joel Felix, Tim Handwerker und Marvin Melem. In diesen Minuten beginnt auch das Arminia-Testspiel gegen Bologna.
4: Schauen wir aufs Radio Bielefeld. Wetter heute mit einem entspannten Sonne-Wolken-Mix und 20 Grad. Morgen Vormittag dann erst ein bisschen Regen, der da runterkommt. Der Sonntag wird dann aber ansonsten ganz nett. Genauso wie heute so bei 20 Grad, dann auch von den Temperaturen her, auch zum Wochenstart genauso bei 21 Grad. 3:12 Radio Bielefeld, Blitzer und Verkehr A2 Hannover Richtung Dortmund, Zwischenkreuz Bielefeld und Reda Wienbrück. Aktuell 1 Kilometer Stau, eine Viertelstunde braucht ihr da länger wegen einem Unfall, da ist der rechte Fahrstreifen gesperrt. Außerdem wird geblitzt von den Maschinen Paderborner Straße, Herforder und Detmolder Straße. Wenn sich da was ändert, ruft gerne kostenlos durch 08000 800 300.
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4: Endlich sind Sommerferien und die Highlights aus der letzten Schulwoche gleich mit unserer Frühaufsteherin Franziska Schütz. Ich bin Pascal Haag. Habt einen schönen Samstag mit uns.

0: Willkommen im Wochenende, willkommen in den Sommerferien. Radio Bielefeld läuft am Samstag mit Pascal Akay zusammen. Ja, es war die letzte Woche vor den großen Ferien, auch für die Kollegin am Morgen, Franziska Schütz.
1: Diese letzte Schulwoche, die haben wir zum Anlass genommen, denen zu danken, die in diesem Schuljahr so viel geleistet haben. Wir haben den Lehrerinnen und Lehrern Dankeschön gesagt.
2: Danke meiner Lehrerin, Frau Baumjohann von der Volkslehrerschule, dass sie immer so nett ist und tolle Sachen mit uns macht.
3: Ich möchte mich bedanken bei den Lehrer und Lehrerinnen der Grundschule Filsendorf. Danke, dass ihr wieder einmal ein tolles Schuljahr den Kindern geschenkt habt.
4: Ein riesiges Dankeschön an meine Lehrerin Frau Werner für die wundervollen 2 Jahre mit dir. Und auch wenn ich manchmal sehr anstrengend war, dass du trotzdem weitergemacht hast, deinen Job super erfüllt hast. Und einfach vielen Dank.
1: Bedankt hat sich auch Marina. Sie hat passend zum tollen Wetter ein kleines Maß-Grill-Paket bei uns gewonnen, aber nicht für sich selbst.
5: Ich möchte eigentlich meine Kollegen damit beschenken, weil die immer total entgegenkommt und hilfsbereit sind und sich das verdient haben, finde ich.
1: Marina und ihre Kollegen, die grillen jetzt zusammen und Chanel, die parkt jetzt und zwar umsonst für ein ganzes Jahr lang im frisch renovierten Conti-Park an der Ritterstraße und das aus gutem Grund.
6: Ich bin jetzt vor einem Jahr quasi in der Nähe zum Klosterplatz bin ich hingezogen und ich habe seitdem ein absolutes Parkplatzproblem. Also ich suche wirklich nachher, ich brauche halt ein Auto, weil ich in Sennestadt arbeite. Deswegen fahre ich immer viel und bin dann auch abends erst immer spät zu Hause und suche wirklich tagtäglich fast eine halbe Stunde bis eine Stunde einen Parkplatz. Und das wäre so eine Erleichterung für mich, wenn ich den Parkplatz für ein Jahr gewinnen würde. Das wäre ganz, ganz toll.
1: Dementsprechend groß die Freude.
7: Ich freue mich so unglaublich. Vielen, vielen Dank. Das hat auch mal was geklappt.
1: Geklappt hat auch der Start in die Sommerferien. Auf die freue ich mich auch. Bis wir uns wieder hören, genießt eure Urlaube und Ferien.
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Gerade Bielefeld, Blitzer und Verkehr. A2 Hannover Richtung Dortmund zwischen Kreuz Bielefeld und Reda Wienbrück noch ein bisschen voller. Geblitzt wird Paderborner Straße, Herforder und an der Detmolder Straße. Kommt gut an mit uns.

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4: Halb eins haben wir. Schönen Samstag. Pascal Acker und Tim Lennbrügger sind bei euch.
5: Guten Tag.
4: Der erste echte Härtetest für Arminia Bielefeld in der Saisonvorbereitung läuft. Das Trainingslager in Südtirol geht ja heute zu Ende und da haben sich die Arminen die schwerste Prüfung für zum Schluss aufbewahrt gegen den FC Bologna.
5: Genau, Spielstand nach mehr als 20 Minuten, ein bisschen später angefangen. Kleinen Moment. 2:0 steht es schon für Arminia gegen den italienischen Erstligisten. Andere Entscheidung hat Arminia kurz vor Anpfiff noch mitgeteilt. Maximilian Bauer, der Innenverteidiger, wird die Mannschaft in der neuen Saison anführen. Bundesinnenminister Alexander Dobrindt hat vor möglichen Anschlägen in Deutschland gewarnt. Die vermehrte Melde- und Aufklärungslage hat mich veranlasst, die bislang formulierte abstrakte Bedrohungslage zu einer hohen Bedrohungslage hochzustufen, sagte Dobrindt jetzt der Welt am Sonntag. 2/3 der Menschen in Deutschland sagen, dass die jüngsten Rekordtemperaturen im Zusammenhang mit der Erderwärmung und dem Klimawandel stehen. Das zeigt aktuell eine YouGov-Umfrage. Nur knapp die Hälfte der Befragten nimmt an, dass Deutschland mit der eigenen Klimaschutzpolitik dagegen etwas unternehmen kann. In Hessen ist ein ICE heute Morgen mit einer ausgebüxten Schafsherde zusammengestoßen. Bei dem Unfall sind 10 bis 15 Tiere getötet worden, sagte eine Polizeisprecherin. Von den 120 Fahrgästen in dem Schnellzug ist niemand verletzt worden. Die Strecke zwischen Offenbach und Hanau ist nach stundenlanger Sperrung wieder frei. Beim Treppentanz können hunderte Menschen heute am Boulevard in Bielefeld in die Sommerferien feiern. DJs legen auf und verwandeln das Bahnhofsviertel wieder in eine Open-Air-Tanzfläche. Die Bundespolizei hat im Bahnhof am Wochenende ein Waffenverbot wieder ausgesprochen, das auch verstärkt kontrolliert wird.
4: Weiter mit dem Radio Bielefeld-Wetter heute mit einem Mix aus Sonne, Wolken und 20 Grad. Der Sonntagmorgen startet erst mit Regen, wird aber auch ganz nett. Auch da Sonne, Wolken und 20 Grad. Am Wochenstart genauso. Dann wird es sogar noch ein bisschen wärmer.
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4: Radio Bielefeld, Blitzer und Verkehr, A2 Hannover Richtung Dortmund zwischen Gütersloh und Reda-Wiedenbrück. Wegen einem Unfall aktuell noch 3 Kilometer Stau. Außerdem in Sennestadt an der Hansestraße wohl gerade sehr viel mehr los. Wurde uns über unsere App gemeldet. Vielen Dank dafür. Außerdem wird geblitzt. Paderborn Straße, Herforder und Detmolder Straße. 0800 800 300, das ist unsere kostenlose Radio Bielefeld Verkehrshotline. Kommt gut an.
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4: Mit Pascal Ack, hi zusammen.

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0: Radio Bielefeld läuft am Samstag. Mal ehrlich, Vereine, Nachbarschaftshilfen oder Veranstaltungen. Ohne die vielen Menschen, die sich freiwillig engagieren, würde an ganz vielen Stellen einfach etwas fehlen. Oft passiert das ganz selbstverständlich und meistens auch ohne ein großes Dankeschön. Genau deshalb gibt es seit 2007 die Engagementkarte in Bielefeld und die ist jetzt auch digital verfügbar. Sie soll den Freiwilligen einfach mal deutlich machen, wir sehen euch und sagen Dankeschön. Oberbürgermeisterin Christiana Bauer betont, wie wichtig Engagement für die Stadt Bielefeld ist.
1: Ja, ehrenamtliches Engagement ist der Kitt unserer Gesellschaft. Wir haben in Bielefeld ja 43% der über 18-Jährigen engagieren sich. Das sind 120.000 Menschen und da sieht man einfach, wie wichtig es den Menschen ist, was für den Nächsten zu tun. Und das kann man einfach nicht hoch genug wertschätzen, weil das am Ende halt den Zusammenhalt in der Stadt unheimlich stärkt.
0: Aber natürlich können auch unter 18-Jährige die Karte beantragen. Mit der Karte bekommt ihr Rabatt bei verschiedenen kulturellen Einrichtungen. Wertschätzung besteht bei uns eben nicht nur aus Worten, sagt Franz Scheible. Er ist der Vorstandsvorsitzende der Stiftung Solidarität bei Arbeitslosigkeit und Armut.
2: Man muss nicht nur an die Freiwillige Feuerwehr denken, man kann genauso gut an die Hospizarbeit denken. Überall wird Ehrenamt gefragt. Es gibt 1000 Gründe, sich bei Ehrenamtlichen auch einmal zu bedanken, dass sie einmal im Jahr einen Gutschein

0: Werte, sagen wir mal, von 20 Euro erhalten als Anerkennung, als Würdigung. Und das wollen wir erreichen.
1: 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Da findet ihr den Link. Schönes Wochenende mit Radio Bielefeld.

12.47 Uhr, Radio Bielefeld, Blitzer und Verkehr. Geblitzt wird Detmolder, Herforder und Paderborner Straße. Hansestraße ist auch richtig voll. Im Arminia-Testspiel gegen Bologna übrigens schon 3:0 gleich die erste Hälfte durch. Ich bin Pascal Haag und raus. Bis morgen. Schönen Samstag euch.

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1: Mit Sarah Heinz. Guten Tag. Nach der Sperrung und dem geplanten Abriss der Nordbrücke in Bonn könnte es weiteren Brücken in Deutschland demnächst genauso gehen. Laut Bundesverkehrsminister Schnieder müssen wohl noch weitere marode Brücken kurzfristig gesperrt oder sogar abgerissen werden, weil die Schäden sich jederzeit verschärfen könnten. Das sagte er der deutschen Presseagentur. Mehr Infos hat Zoe Tassovali.
2: Die Brücken sind so etwas wie die Sorgenkinder im deutschen Straßennetz. Manche altern offenbar schneller als gedacht. So auch in Bonn. Dort hat sich der Schaden innerhalb weniger Wochen massiv verschärft, sagt Schnieder. Deshalb kontrollieren Experten die Brücken in Deutschland inzwischen deutlich häufiger. Das hilft zwar, Schäden früher zu entdecken, für Autofahrer heißt das aber auch, Sperrungen können künftig immer wieder überraschend kommen. Insgesamt müssen in Deutschland rund 8000 Brücken saniert oder neu gebaut werden.
1: Danke, Zoe. Noch mehr wichtige Meldungen jetzt kurz und kompakt. In Mahl soll heute der Parteitag der NRW-AfD weitergehen, trotz interner Streitereien und Machtkämpfe. Hintergrund ist unter anderem die Liste für die Landtagswahl 2027, die auf dem Parteitag aufgestellt werden soll. Zwei zerstrittene Lager seien sich bisher nicht einig geworden, wie die Plätze untereinander aufgeteilt werden sollen. Konkret geht es dabei um das Lager von Landeschef Vinzenz und das Lager rund um den Rechtsextremen Matthias Helfferich. Auf der Strecke von Offenbach nach Karlsruhe ist ein Sicherheitsmitarbeiter der Deutschen Bahn aus einem fahrenden Zug gestürzt. Er wurde lebensgefährlich verletzt und wurde daraufhin ins Krankenhaus gebracht. Nach Angaben der Staatsanwaltschaft sei er aktuell in einem kritischen Zustand. Vor dem Sturz soll es einen gewaltsamen Streit bei einer Ticketkontrolle gegeben haben. In mehreren Städten in NRW finden heute Paraden zum CSD statt, zum Beispiel in Bonn und in Mönchengladbach. Die Demonstrierenden gehen für die Rechte queerer Menschen auf die Straße. Die bundesweit größte Pride-Parade fand Anfang Juli in Köln statt. Nach Angaben des Veranstalters waren dort rund 1,5 Millionen Menschen dabei. Vor dem großen Finale morgen geht es heute erst einmal um den Trostpreis. Bei der Fußball-WM kämpfen am Abend England und Frankreich um den dritten Platz. Das kleine Finale wird in Miami erst um 23 Uhr deutscher Zeit angepfiffen. Mehr Infos von Thomas Bremser.
3: England gegen Frankreich. Viele hätten sich diese Partie sicher auch als Finale gewünscht. Niemand von uns oder den Franzosen will dieses Match spielen, sagte ein enttäuschter Thomas Tuchel nach dem Aus im Halbfinale. Englands Trainer steht unter Druck. Bei einer erneuten Pleite dürfte die Kritik an ihm noch größer werden. Die Franzosen sind motiviert, sie wollen Trainer Deschamps zum Abschied einen Sieg schenken. Und Kylian Mbappé hat noch gute Chancen, Torschützenkönig zu werden. Bislang steht er bei 8 Treffern, so wie Lionel Messi.
1: Danke Thomas für die Infos. Und das waren die Nachrichten mit Sarah Heinz.
4: Das Wetter.
5: Im Norden NRWs ist es heute meistens stark bewölkt. Richtung Süden, da wird es immer sonniger. Hier und da kann es zwischendurch mal einen kurzen Regenschauer geben. Dazu 23 bis 26 Grad. Morgen haben wir dann fast im ganzen Land Wolken bei nur noch 23 Grad. Und Montag gibt es einen Sonne-Wolken-Mix.
4: NRW Verkehr.
5: Kurz nach 1, hier kommen die längeren Meldungen. A1 Münster Richtung Dortmund. Zwischen Kamen Zentrum und dem Kreuz Dortmund Unna 3 Kilometer Stau. Ein Plus von 10 Minuten. A1 Köln-Euskirchen zwischen Hürth und dem Kreuz Bliesheim 5 Kilometer Stau. Auch da dauert es 10 Minuten länger. A3 Köln-Oberhausen zwischen Duisburg-Wedau und Oberhausen-Lierich 3 Kilometer Stau. 10 Minuten auch hier on top. A3 Köln-Frankfurt zwischen Kreuzborn-Siegburg und Bad Honnef-Linz 10 Kilometer Stau. 1 Stunde Zeitverlust. Und A61 Mönchengladbach Richtung Koblenz zwischen Rheinbach und der Auffahrt Grafschaft Ringen 6 Kilometer Stau. 10 Minuten on top.
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5: Ein schönes erstes Ferienwochenende wünsche ich uns und ich spiele uns Dua Lipa dazu. Hier ist Houdini. Patrick Rickert im Radio. Schönes Wochenende.

0: Fußball-Weltmeisterschaft. Ja, wer davon vielleicht mittlerweile ein bisschen gelangweilt sein sollte. Hier, wir haben mal ein etwas anderes Spiel, nämlich ein Partyspiel, das heißt Dito. Und das ist das Spiel des Jahres 2026 geworden. Ganz aktuell ausgezeichnet durch eine Kritikerjury in Berlin. Kollege Sascha Fassbender, erklär mal, wie spielt man das?
1: Also es gibt Oberbegriffe wie zum Beispiel Werkzeug. Nur dann der Knackpunkt. Hier geht es jetzt nicht darum, ein Werkzeug aufzuschreiben, das wenige Leute kennen, sondern ich würde jetzt Hammer oder Schraubenzieher aufschreiben, denn Punkte gibt es nicht für besonders kreativ oder intelligente Antworten, sondern wenn andere dasselbe aufgeschrieben haben. Diese Vermutungen kommen dann in eine Art Bingo-Tabelle.
0: Also in dem Fall so ein bisschen das Gegenteil von Stadt-Land-Fluss.
1: Absolut. Du musst dich in andere hineinversetzen und überlegen, was denken denn die anderen so hier am Tisch? Das ist jetzt zugegeben beim Thema Werkzeug nicht so unterhaltsam. Wenn wir aber zum Beispiel über Länder mit guter Küche sprechen oder über Dinge, für die wir unsere Seele verkaufen würden, dann wird's spannend und unterhaltsam.
0: Es gewinnen also die Menschen, die am besten die anderen am Tisch einschätzen können. Also wenn ihr noch ein Spiel für einen Sommerabend auf der Terrasse sucht, das Partyspiel Dito ist das Spiel des Jahres 2026. Viel Spaß! 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

die 90er gleich mit Shania Twain, That Don't Impress Me Much. Wir starten aber mit ganz aktueller Musik von Olivia Dean. So easy to fall in love. Patrick Rickert hier. Schönen Samstag.

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0: John Legend und All of Me. Willkommen im Wochenende. Am Mittwochabend, da haben wir Boss Hoss, unseren DAB-Sender Radio Mixtape, übernommen. Die Show gibt's online, radiomixtape.de und in der App. Außerdem heute Abend um 18 Uhr wieder bei Radio Mixtape. Und wir hören da jetzt schon mal kurz rein.
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0: Unsere Nachrichten nach nur einem Spot.
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4: Mit Sarah Heinz. Guten Tag. Bundesinnenminister Dobrindt hat vor mehr Anschlägen in Deutschland gewarnt. Die bisher als abstrakt beschriebene Bedrohungslage habe er jetzt zu einer hohen Bedrohungslage hochgestuft. Das sagte er der Welt am Sonntag. Schon auf der Innenministerkonferenz in Hamburg vor einem Monat hatte Dobrindt diese Entwicklung beschrieben. Mehr von Thomas Thunfeld.
5: Es gibt aktuell deutlich mehr Hinweise, sowohl von befreundeten Nachrichtendiensten als auch aus eigenen Quellen. So erklärt der Innenminister im Weltinterview seine veränderte Einschätzung der Bedrohungslage. Anschlagspläne gegen Deutschland seien klar erkennbar, so Dobrindt. Allerdings sei die erwähnte hohe Bedrohung noch nicht gleichbedeutend mit konkreten Risiken. Es gehe dabei auch nicht um einzelne Personen, sondern um die Gesellschaft insgesamt.
4: Danke, Thomas. Auf der Strecke von Offenbach nach Karlsruhe ist ein Sicherheitsmitarbeiter der Deutschen Bahn aus einem fahrenden Zug gestürzt. Er wurde lebensgefährlich verletzt und ins Krankenhaus eingeliefert. Sein Zustand ist weiterhin kritisch. Mehr Infos konnte die Staatsanwaltschaft bisher nicht nennen. Die Details hat Dirk Zeitler.
6: Der Sicherheitsmitarbeiter war bei der körperlichen Auseinandersetzung mit dem offenbar betrunkenen Fahrgast gegen die Zugtür gestürzt, die dadurch aus ihrer Verankerung gerissen wurde. Der Regionalzug war zu diesem Zeitpunkt mit etwa 120 km/h unterwegs. Dass erneut einer unserer Kollegen nach einer einfachen Fahrkartenkontrolle im Krankenhaus um sein Leben ringen muss, macht uns fassungslos und wütend, so die Eisenbahn- und Verkehrsgewerkschaft. Es ist nicht der erste Angriff mit schweren Folgen auf einen Bahnmitarbeiter gewesen. Anfang Februar hatte ein Mann einen Schaffner bei einer Ticketkontrolle totgeprügelt.
4: Danke, Dirk, für die Infos. Noch mehr wichtige Meldungen sind das im Überblick. Kurz nach der Aufforderung von Bundeskanzler Merz hat Unionsfraktionschef Spahn jetzt seinen Rücktritt bekannt gegeben. Das geht aus einem Schreiben von Spahn an die Mitglieder der Union hervor, das der Deutschen Presseagentur vorliegt. Spahn hatte kürzlich bekannt gemacht, dass sein Partner und er Eltern werden durch die Hilfe einer Leihmutter in den USA. Ihm wurde deswegen von mehreren Seiten Doppelmoral vorgeworfen. Viele Autoersatzteile werden immer teurer, sowohl für Autobesitzer als auch für den Versicherer. Der Versicherungskonzern Allianz fordert deswegen, dass mehr Reparaturen mit gebrauchten Teilen erlaubt werden. Als Beispiel werden Scheinwerfer genannt. Bei jedem kleinen Schaden würde der weggeschmissen und durch einen neuen ersetzt, auch wenn eine Reparatur möglich wäre, heißt es. Seit Monaten kommt immer wieder die Frage auf, ob Kindern und Jugendlichen die Nutzung von Social-Media-Plattformen verboten werden soll. Der Dachverband der Verbraucherzentralen hat sich jetzt dagegen gestellt. Mit einem solchen Verbot würde man wenig erreichen und Jugendliche ausschließen, hieß es. Verboten werden sollten eher die schädlichen Mechanismen dahinter, die süchtig machen oder manipulieren würden. Und das waren die Nachrichten mit Sarah Heinz.
7: Das Wetter.
8: Es ist erstmal Schluss mit Hitze, aber es bleibt weiterhin meist trocken. Dazu ein Mix aus Sonne und Wolken. Heute dazu bis zu 25 Grad noch. Wenn wir auf morgen gucken, da gehen die Temperaturen ein kleines bisschen runter. 21 bis maximal 24 Grad sind da noch drin. Und auch da meist trocken. Nur so im Nordosten von Nordrhein-Westfalen ist dann schon mal ein bisschen Regen drin.
7: NRW Verkehr.
8: Hier dauert es mindestens eine Viertelstunde länger. A1 Dortmund Richtung Köln zwischen Gevelsberg und dem Kreuz Wuppertal Nord. 2 Kilometer, eine Viertelstunde plus. A3 Köln Richtung Frankfurt zwischen Lohma und Bad Honnef-Linz 13 Kilometer plus 54 Minuten. Die A43 Wuppertal Richtung Recklinghausen zwischen Bochum-Witten und dem Kreuz Bochum nach einem Unfall gesperrt. 2 Kilometer Stau, eine Dreiviertelstunde obendrauf. A57 Köln Richtung Krefeld zwischen Bowert und Krefeld-Oppum 2 Kilometer plus 20 Minuten. Und die A61 Mönchengladbach Richtung Koblenz zwischen Rheinbach und der Auffahrt Grafschaft Ringen 6 Kilometer. Eine Viertelstunde länger. Ich wünsche euch eine gute Fahrt.
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8: Schönen Samstag wünsche ich euch. Ich bin Vera Körber und das hier sind Roxette mit Spending My Time.

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0: Jetzt ist Finale. Also morgen ist Finale bei der WM. Argentinien gegen Spanien. Ja, Deutschland ist schon lange nicht mehr dabei, wir wissen's. Atze ist sich aber sicher, bald sind wir wieder auf der Siegerstraße.
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3: Ja, nee, ist klar.
4: Deutschland hat wieder einen König und das ist gut so.
5: Hurra, hurra, Jürgen Klopp, King Kloppo, der Duke of Dortmund, der Earl of Early Cumming ist zurück und wird unser Land endlich wieder in blühende Landschaften verwandeln. Nach dem lustwandelnden Kaiser Franz und dem Lörracher Klötengreifer Yogi kommt jetzt der beißende Unterkiefer und sorgt für den 5. Stern auf der Brust.
4: Ja, ich weiß, noch ist nichts unterschrieben, aber ich verspreche euch hoch und heilig, meinen morgendlichen Kaffee konsequent durch Red Bull zu ersetzen, wenn der Brauseverein ihn gehen lässt. Jürgen Klopp als Bundestrainer, das läuft doch von selbst. Der bringt allein durch seine natürliche Autorität einen Zug in die Mannschaft, von dem die Deutsche Bahn nur träumen kann. Oder glaubt ihr, da würde sich auch nur einer trauen, 5 Minuten zu spät zum Training zu kommen? Ja, kann der Sané ja mal versuchen. Dann beißt ihm Kloppo beide Außenspiegel gleichzeitig von seinem Lambo ab. Wobei, ich glaube, der Sané wird eh nicht mehr so viele Anrufe bekommen mit deutscher Vorwahl.
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Hallo zusammen, ich bin Vera Körber. Habt einen schönen Samstagnachmittag mit mir. Entspannt euch schön am Wochenende. Das haben wir jetzt für euch mit Homewrecker.

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0: Die Kultserie Dark auf Netflix hat ihn weltweit bekannt gemacht.
1: Warum so? Warum er sich scheiße nochmal erhängt hat? Warum er kein Wort erlassen hat? Nichts, das diese ganze Scheiße erklärt.
0: Louis Hofmann, und jetzt gibt es ein Wiedersehen in einem Spielfilm, der ebenfalls bei Netflix zu sehen ist und der in die jüngere deutsche Geschichte eintaucht. 23.000 Leben heißt er und er spielt in dem Jahr, in dem Angela Merkel damals noch als Kanzlerin diesen Satz hier gesagt hat.
2: Wir haben so vieles geschafft, wir schaffen das.
3: Der so legendäre, nie kontroverse Satz von Angela Merkel auf dem Höhepunkt der Flüchtlingskrise 2015. Diesen Worten will ein 19-jähriger Berliner Taten folgen lassen. Nicht bei sich vor der Haustür, sondern auf dem Mittelmeer. Darüber versuchen tausende Flüchtlinge Europa zu erreichen und riskieren dabei ihr Leben.
4: Am Anfang war es nur ein ganz kleiner Gedanke. Können wir Menschen einfach so ertrinken lassen? Können wir wegsehen?
3: Lukas heißt der junge Mann, den Louis Hofmann spielt und der ein reales Vorbild hat. 23.000 Leben erzählt die Geschichte von Jakob Schön, Mitbegründer der Organisation Jugend rettet. Jakob, beziehungsweise im Film jetzt Lukas, will nicht wegsehen.
5: Und ich frage mich, ob es nicht möglich wäre, ein Schiff zu kaufen, um den Menschen da unten zu helfen.
3: Zusammen mit anderen Aktivisten versucht Lukas Sponsoren für sein Vorhaben zu gewinnen. Doch nicht alle teilen Lukas Enthusiasmus. Seine Mutter hält den Plan für eine fixe Idee.
6: Du wirst es ja nicht ändern. Du wirst nicht die Welt
7: verändern. Aber die Welt muss sich verändern. Und wenn es niemand macht, dann tut sie es

0: nicht.
1: Und klar macht der Film kein Geheimnis daraus, dass er hundertprozentig auf Lukas Seite steht. Ein bisschen mehr Distanz und weniger Moralisieren hätten den Ganzen gut getan. Über 2 Jahre erstreckt sich die Handlung von der Gründung von Jugend rettet über die erste Mission. Zur Festnahme der Crew und zum Gerichtsprozess wegen Menschenhandels. Ein Stück Zeitgeschichte als Spielfilm, der noch einmal kontrovers diskutiert werden dürfte. Ist das, was Lukas da tut, ein Akt der Menschlichkeit oder aber, wie die italienische Regierung ihm vorgeworfen hat, eine Schleusertätigkeit und Beihilfe zur illegalen Einwanderung?
2: Ich kann für mich sagen, dass ich immer wieder Menschen vor dem Ertrinken retten würde.
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3: Mit Sarah Heinz, guten Tag. Wegen der Debatte rund um seine Elternschaft mithilfe einer Leihmutter in den USA hat Unionsfraktionschef Spahn jetzt seinen Rücktritt bekannt gegeben. Der deutschen Presseagentur liegt ein entsprechendes Schreiben Spahns an die Mitglieder der Union vor. Kurz zuvor hatte Bundeskanzler Merz Spahn zum Rücktritt aufgefordert. Die Infos hat Ronny Thorau aus Berlin.
4: Der Druck auf Kanzler Merz, im Fall von Jens Spahn zu handeln, war immer mehr gewachsen, denn in den letzten Stunden war Spahn auch zunehmend aus den eigenen Reihen kritisiert worden. Das Vertrauen in Spahn sei nachhaltig beschädigt, hieß es etwa in einem Schreiben der Heimat-CDU von Kanzler Merz. Spahn habe bewusst auf Möglichkeiten im Ausland zurückgegriffen, die dem deutschen Recht widersprechen. Das sende ein fatales Signal. Laut Medienberichten wollte die Unionsspitze auch möglichst eine Entscheidung über Spahn vor dem ZDF-Sommerinterview des Kanzlers am Sonntag, das sich sonst wohl nur um Nachfragen zum Fall Spahn gedreht hätte.
3: Danke, Ronny. Noch mehr Meldungen hört ihr in der Zusammenfassung. Bundesinnenminister Dobrindt hat vor mehr Anschlägen in Deutschland gewarnt. Wenn man sich die aktuelle Lage und die Entwicklung anschaue, dann könne man nicht mehr nur von einer abstrakten Bedrohung reden, sondern von einer hohen Bedrohung für uns als Gesellschaft. Das sagte er der Welt am Sonntag. Das Wohnen könnte für Millionen Menschen in NRW durch die Finanzkrise der Kommunen teurer werden. Mehr als jede dritte Kommune bei uns hat die Grundsteuer für das laufende Jahr erhöht. Und das betrifft nicht nur die Wohnungseigentümer. Die Grundsteuer wird in der Regel auf Mieterinnen und Mieter umgelegt. Zu spüren sein könnte das in der kommenden Nebenkostenabrechnung. Es kommt wieder mehr Wüstenstaub aus Nordafrika zu uns nach Europa. Laut Fachleuten hat das Folgen für die Gesundheit und für die Produktion von Solarstrom, da sich der Staub auf den Solarmodulen ablagern würde. Die Menge an Wüstenstaub ist in den letzten 10 Jahren um 10-25% gestiegen. Die Stürme seien inzwischen intensiver und würden so mehr Staub transportieren. Die Sommerferien in NRW sind gestartet und für viele heißt das, es geht in den Urlaub. Bei den Buchungen von Flügen und Gepäck kommen aber oft Fragen auf, zum Beispiel wie viel Gepäck man jetzt mitnehmen darf und ob es extra kostet oder im Preis inbegriffen ist. Verbraucherschützer sagen, die entsprechenden Regeln seien verwirrend. Sie fordern deswegen Klarheit. Mehr dazu von Thomas Thonfeld.
5: Angemessenes Handgepäck darf man kostenlos mit ins Flugzeug nehmen, betont Ramona Popp, die Chefin des Bundesverbandes der Verbraucherzentralen. Problem, es ist nicht geklärt, was genau angemessen bedeutet. Für die Fluggesellschaften ist das mal ein Rucksack, mal nur eine Handtasche oder ähnliches. Damit das aufhört, hat die Verbraucherzentrale gegen mehrere Fluggesellschaften geklagt, so Popp. Ihr Tipp bis zur Klärung: beim Buchen aufs Kleingedruckte achten und Handgepäck vor dem Abflug nachmessen.
3: Danke für die Infos, Thomas. Und das waren die Nachrichten mit Sarah Heinz.
0: Das Wetter.
6: Momentan richtig Wetter zum Durchatmen bei heute maximal 25 Grad. Dazu ein Mix aus Sonne und Wolken. Wobei man ganz klar sagen muss, schon mehr Wolken als Sonne gehört auch zur Wahrheit. Morgen machen wir dann fast Copy and Paste. Also immer noch wechseln sich Sonne und Wolken ab. Hier und da ist im Nordosten von NRW mal ein bisschen Regen drin. Sonst bleibt es aber trocken bei maximal 24 Grad.
0: NRW Verkehr.
6: Hier kommt 10 Minuten obendrauf mindestens A1 Euskirchen Richtung Blankenheim. Zwischen Nettersheim und Blankenheim 1 Kilometer, 21 Minuten plus. A3 Arnheim Richtung Köln zwischen dem Kreuz Oberhausen und Duisburg-Wedau 5 Kilometer plus 10 Minuten. A3 Köln Richtung Frankfurt zwischen Lohma und Bad Honnef-Linz 9 Kilometer, 35 Minuten plus. A43 Wuppertal Richtung Recklinghausen zwischen Bochum-Witten und dem Kreuz Bochum nach einem Unfall 2 Kilometer Stau, 33 Minuten plus. Die Autobahn ist da gesperrt. Und die A57 Köln Richtung Krefeld zwischen Bovert und Krefeld ob um 2 Kilometer, 23 Minuten plus. Gute Fahrt.
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6: Hallo, ich bin Vera Körber. Schönes Wochenende wünsche ich euch. Macht es euch nett. Macht euch natürlich jetzt auch erstmal schönen Samstagnachmittag mit mir und mit Kamerad. Viele live.

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0: was für eine Mammut-WM.
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0: Zwei Spiele von insgesamt 104 stehen noch aus. Die Gegensätze könnten dabei jetzt aber auch nicht größer sein. Heute Abend geht es für viele Fans in der Begegnung um Platz 3 zwischen Frankreich und England ja nur noch um die goldene Ananas, ne? Aber morgen ist Endspiel angesagt um 21 Uhr und das wird weltweit Milliarden Fußballfans in seinen Bann ziehen. Und natürlich auch unseren Reporter Andreas Hecker aus dem WM-Studio. Und Andreas, du weißt, es wird morgen hohen Besuch beim Finale geben.
2: So ist es, und zwar königlichen Besuch. Spaniens Oberhaupt Felipe VI., Königin Letizia, Kronprinzessin Leonor und auch Infantin Sophia werden morgen in East Rutherford mit der La Furia Roja auf ihrem Weg zum möglichen zweiten WM-Titel mitfiebern. Auf der Tribüne sitzen dann auch, wieder einmal neben vielen Stars aus Sport und Showbusiness, die Präsidenten der drei Gastgeberländer. Und nicht zu vergessen knapp 80.000 Fußballfans. Die argentinischen Anhänger dürften da lautstärker und auch in der Überzahl sein. Dagegen hat Spanien bei den Buchmachern die Nase vorne und knapp die Favoritenrolle inne.
0: Dann gucken wir trotzdem mal aufs Spiel um Platz 3 in Miami ab 23 Uhr, das durchaus ja auch das Finale hätte sein können. Ganz ehrlich, Frankreich gegen England. So ganz bedeutungslos ist diese Partie ja nicht.
2: Keineswegs. Der Drittplatzierte erhält 1,75 Millionen Euro mehr Preisgeld als der Vierte. Das ist also der finanzielle Anreiz. Aber es hat auch eine menschliche Seite. Frankreichs Didier Deschamps hört nach 25 Jahren als Coach auf. 14 davon im Amt des Nationaltrainers. Motivation genug also für alle Spieler der Equipe Tricolore. Und sportlich haben auf der anderen Seite die Engländer noch eine Rechnung offen. Schieden sie doch vor 4 Jahren beim 1:2 im Viertelfinale gegen Frankreich aus dem WM-Turnier aus.
0: Ausgeschieden sind ja jetzt schon 44 von 48 Ländern bei dieser WM. Gucken wir kurz auf die positiven Überraschungen. Muss man sagen, da gab es ja schon ein paar von.
2: Na klar, allen voran Kap Verde. Der Inselstaat aus dem Atlantik schaffte immerhin gegen Spanien in der Vorrunde ein 0:0 und kam auch gegen Argentinien im 16. Finale mit einem 1:1 in die Verlängerung, um dann ganz knapp mit 2:3 auszuscheiden. Oder die starken afrikanischen Teams aus Marokko, Ägypten oder DR Kongo, aus Europa Norwegen, die Schweiz und Belgien. Co-Gastgeber Mexiko spielte stark auf, auch Kanada überraschte und selbst die USA machten es ziemlich gut, wäre da nicht die skandalöse Begnadigung ihres Stürmers Bellingham gewesen. Leider ein absoluter Tiefpunkt bei dieser WM.
0: Ja, das kann man wohl so sagen. Ich danke dir, Andreas Hecker, für den ganzen Zusammenschnitt.
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Hallo, ich bin Vera Körber und wir machen jetzt weiter mit der wilden Maus, ne? Sozusagen Kim Wilde ist das mit You Keep Me Hanging On. Habt einen schönen Samstag, schönes Wochenende. Macht es euch einfach nett.

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0: Ja, so schnell geht das. Der erste Tag von den Sommerferien schon fast vorbei. Naja, wir haben ja 6 Wochen. Und wir bringen euch natürlich in Urlaubsstimmung. Das geht ja, wie ich finde, immer ganz gut mit spanischer Musik, ne? Also wenn ich das höre, liege ich gedanklich ja schon mit einem Schirmchen Getränk am Strand unterm Sonnenschirm, ne? Kollege Stefan Rieck, du hast uns mal die aktuelle Nummer 1 der spanischen Charts mitgebracht. Ich versuche das jetzt so spanisch wie möglich auszusprechen. La Graciosa von Quevedo und Elvis Crespo. Erzähl!
1: Ja, also lustig, dass wir im Kontext von Urlaubsorten über den Song sprechen. Der Titel La Graciosa ist nämlich gleichzeitig der Name einer winzigen Insel direkt vor Lanzarote. Und eine Zeile aus dem Lied heißt übersetzt: In diesem Herzen finden nur sehr wenige Menschen Platz, genauso wie auf La Graciosa.
0: Och, mein Gott, das klingt aber ganz schön dramatisch. Wir hören jetzt mal rein, die spanische Nummer 1, Quevedo und Elvis Crespo, La Graciosa.
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1: Ich bin Thomas Brockt. Unionsfraktionschef Spahn tritt zurück. Hintergrund ist die Debatte um seine Elternschaft mit Hilfe einer Leihmutter in den USA. Das geht aus einem Schreiben Spahns an die Mitglieder der CDU-CSU-Fraktion hervor. Zuvor war bekannt geworden, dass Bundeskanzler Merz Spahn zum Rücktritt aufgefordert hatte.
2: Der Druck auf Kanzler Merz, im Fall von Jens Spahn zu handeln, war immer mehr gewachsen, denn in den letzten Stunden war Spahn auch zunehmend aus den eigenen Reihen kritisiert worden. Das Vertrauen in Spahn sei nachhaltig beschädigt, hieß es etwa in einem Schreiben der Heimat-CDU von Kanzler Merz. Spahn habe bewusst auf Möglichkeiten im Ausland zurückgegriffen, die dem deutschen Recht widersprechen. Das sende ein fatales Signal. Laut Medienberichten wollte die Unionsspitze auch möglichst eine Entscheidung über Spahn vor dem ZDF-Sommerinterview des Kanzlers am Sonntag, das sich sonst wohl nur um Nachfragen zum Fall Spahn gedreht hätte. Ronny Tochau, Nachrichtenredaktion.
1: Bundesinnenminister Dobrindt hat vor möglichen Anschlägen in Deutschland gewarnt. Er habe die bislang formulierte abstrakte Bedrohungslage zu einer hohen Bedrohungslage hochgestuft, sagte der CSU-Politiker der Welt am Sonntag.
3: Es gibt aktuell deutlich mehr Hinweise, sowohl von befreundeten Nachrichtendiensten als auch aus eigenen Quellen. So erklärt der Innenminister im Weltinterview seine veränderte Einschätzung der Bedrohungslage. Anschlagspläne gegen Deutschland seien klar erkennbar, so Dobrindt. Allerdings sei die erwähnte hohe Bedrohung noch nicht gleichbedeutend mit konkreten Risiken. Es gehe dabei auch nicht um einzelne Personen, sondern um die Gesellschaft insgesamt. Thomas Thonfeld, Nachrichtenredaktion.
1: Die Verbraucherzentralen kritisieren zur Hauptreisezeit in diesem Sommer weiter unübersichtliche Regeln und Preise fürs Handgepäck beim Fliegen. Die Chefin des Bundesverbands POP sagte, Flugreisende sollten ihr Handgepäck vor Reiseantritt genau nachmessen und mit den Höchstmaßen der Fluggesellschaft abgleichen. Das nerve, werde sonst aber leider schnell teuer. POP forderte dringend Klarheit, was Airlines kostenlos transportieren müssen. Bei der Fußball-Weltmeisterschaft steht heute das kleine Finale an. England und Frankreich spielen in Miami um Platz 3. Anstoß ist um 23 Uhr deutscher Zeit. Im Endspiel kämpfen dann morgen Spanien und Argentinien um den WM-Titel. Das waren die Nachrichten mit Thomas Brockt.
4: Das Wetter.
5: Es ist erstmal Schluss mit Hitze, aber es bleibt weiterhin meist trocken. Dazu ein Mix aus Sonne und Wolken. Heute dazu bis zu 25 Grad noch. Wenn wir auf morgen gucken, da gehen die Temperaturen ein kleines bisschen runter. 21 bis maximal 24 Grad sind da noch drin. Und auch da meist trocken. Nur so im Nordosten von Nordrhein-Westfalen ist dann schon mal ein bisschen Regen drin.
4: NRW Verkehr.
5: Hier braucht ihr mindestens 10 Minuten länger. A1 Euskirchen Richtung Blankenheim. Zwischen Nettersheim und Blankenheim 1 Kilometer stoppen, 10 Minuten. Plus. Die A3 Köln Richtung Frankfurt zwischen dem Kreuz Bonn-Siegburg und Bad Honnef-Linz nach einem Unfall 7 Kilometer Stau, 48 Minuten plus. Die A43 Wuppertal Richtung Recklinghausen zwischen Bochum-Witten und dem Kreuz Bochum ebenfalls nach einem Unfall 1 Kilometer Stau und 17 Minuten obendrauf. Und zum Schluss noch die A57 Köln Richtung Krefeld zwischen Bobert und Krefeld auch um 1 Kilometer, 12 Minuten plus.
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5: Hallo, für euch gibt's jetzt musikalisch was aus Schweden. Sarah Larsson ist das mit Lush Life und ich bin Vera Körber. Habt ein schönes Wochenende.

0: großartige Holly Humberstone, To Love Somebody. So, in eigener Sache haben wir mal eine richtig schöne Ankündigung zu machen. Ihr kennt unsere Aktion Lichtblicke, damit helfen wir Kindern und Familien in NRW. Und in diesem Jahr wird es einen offiziellen Lichtblicke-Song geben, und zwar exklusiv von Iggy Kelly. Und wir freuen uns da natürlich sehr, sehr drüber. Die Kollegin Annick Manoukian aus der Musikredaktion hat sich gedacht, komm, wir fragen ihn einfach mal an.
1: Als ich von Annick die Anfrage bekommen habe, habe ich natürlich riesig gefreut, vor allem, weil ich hier aufgewachsen bin. Total krass einfach, dass ausgerechnet ihr irgendwie gesagt habt, komm, das wäre doch mal was Cooles. Also ich habe mich riesig gefreut. Ich fand es echt unfassbar toll. Und wir fliegen tatsächlich gemeinsam nach England zu meinem Produzenten und werden dann gemeinsam an den Song arbeiten und da was Tolles auf die Beine stellen.
0: Ja, und mit wir meint Iggy Kelly jetzt nicht irgendjemanden, sondern unsere Kollegin Annick Manoukian aus der Musikredaktion. Wir lassen Iggy Kelly also nicht einfach nur einen Song für uns schreiben, sondern schreiben tatsächlich mit. Und Annick ist natürlich ziemlich aus dem Häuschen.
2: Ich freue mich, Iggy, dass du am Start bist für unseren Lichtblicke-Song. Ich freue mich, dass ich da mitmachen darf. Ich freue mich, dass wir dann nächste Woche nach Manchester fliegen und dann irgendwie zusammen an diesem Song arbeiten und dass ich da ein Teil davon werden darf. Also es wird so schön.
0: Und wir sind gespannt, was dann dabei rauskommt bei dem Lichtblicke-Song. Ganz exklusiv von Iggy Kelly und Annick Manoukian und mit den NRW-Lokalradios natürlich. Und da es den Song ja noch nicht gibt, klar, spielen wir doch mal einen Klassiker, kann man schon fast sagen, von Iggy Kelly. Hier ist er mit Heard It All.

schönen Samstag. Ich bin Vera Körber. Habt ein schönes Wochenende. Genießt vielleicht auch mal, dass man nicht so unbedingt eingeht, sobald man vor die Tür geht. Das kann auch nett sein. Michael Jackson gibt's jetzt für euch mit The Way You Make Me Feel.

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0: Leonie und don't worry. Es hat ja so jeder seinen eigenen Angstraum, ne? Manche haben Angst, nachts am Bahnhof entlang zu laufen oder durch den Wald zu laufen oder was. Ich habe ja Angst vor Rastplätzen. Also nicht diese, ihr wisst schon, ne? Nicht diese richtigen Raststätten, wo man reingehen kann, wo die Toiletten alle schön sauber sind. Ich meine jetzt wirklich so ein Ding, wo du einfach nur anhalten kannst, falls es gar nicht mehr aushältst. Oh, gruselig. Und ich soll doch recht behalten. Nämlich, diese Rastplätze sind laut ADAC fast alle in einem miserablen Zustand. Das zeigt ein aktueller Test. Kollege Robert Jans hat mal den schlechtesten Rastplatz für uns besucht.
1: Geh zum Radio, haben sie gesagt. Da triffst du prominente Menschen, bist bei Konzerten im Backstage. Ja, und wo bin ich? Ich bin hier gerade auf dem Rastplatz Wittenhorst an der A3, nahe der Grenze zu den Niederlanden. Das ist also laut ADAC der offiziell schlechteste Rastplatz in Nordrhein-Westfalen. Also mein erster Eindruck, so dramatisch ist das ja gar nicht. Es gibt 3 Tische mit so Bänken, es gibt sogar extra Bänke mit Sicht auf die Autobahn. Da sitze ich jetzt auch gerade. Und es hat auch so ein bisschen was Meditatives, wenn man hier die Autos beobachtet. Und wenn man ganz tief einatmet, dann ist das wahrscheinlich gar nicht mal so gesund. Also ich glaube, ein Luftkurort wird dieser Rastplatz Wittenhorst hier nicht mehr. Aber muss er ja auch gar nicht sein. Und da vorne steht auch jetzt jemand, da stehe ich jetzt auch. Und zwar mal auf und geh mal rüber.
2: Portal sieht es nicht anders aus als an anderen Rastplätzen, wie man es kennt auch. Hier sind Bänke, hier sind Mülltonnen, der Müll liegt nicht übermäßig rum. Das WC funktioniert, hoffentlich. Schon in Ordnung eigentlich.
1: Ich würde sagen, wir gucken uns jetzt auch mal das Herzstück des Rastplatzes an, die Toilette. Das ist so ein kleines Häuschen, wie man das so kennt, auch von außen jetzt nicht dreckig. Also geruchsmäßig, was sagst du?
2: Riecht erstmal nicht schlimm.
1: Nee, ne? Und optisch?
2: Ist alles sauber. Könnte auch fast gerade gereinigt worden sein, so wie es hier aussieht.
3: Ich komme aus Holland, ich muss hier einen Zwischenstopp, weil ich mal Pipi machen muss. Und hier wird jeden Morgen gereinigt.
1: Wir können ja einfach den Spieß umdrehen und sagen, wir küren diesen Rastplatz Wittenhorst jetzt einfach zum schönsten Rastplatz.
3: Dann machen wir so ein Zwischending. Ist ein guter Rastplatz.
1: Der Rastplatz Wittenhorst, angeblich der schlechteste Rastplatz in Nordrhein-Westfalen, da sind wir hier alle auf dem Rastplatz aber nicht mit einverstanden, wir 3. Also es ist wunderschön hier, kommt alle hierher.

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1: Ich bin Thomas Brockt. Bundeskanzler Merz hat den Rücktritt des Unionsfraktionsvorsitzenden Spahn als richtig und unvermeidlich bezeichnet. Glaubwürdigkeit sei in der Politik das höchste Gut. Er danke Jens Spahn für die Zusammenarbeit, teilte Merz mit. Er hatte Spahn zuvor in seiner Funktion als CDU-Chef zum Rücktritt aufgefordert. Spahn war unter Druck geraten, weil er und sein Mann die Hilfe einer Leihmutter in den USA in Anspruch genommen hatten.
2: In seinem Rücktrittsschreiben sagt Jens Spahn, ihm sei bewusst geworden, dass sein persönliches Glück, gemeinsam mit seinem Mann eine Familie zu gründen und Vater zu werden, nicht vereinbar sei mit seinem politischen Amt. Spahn gibt auch zu, die Folgen seiner Entscheidung falsch eingeschätzt zu haben. Der Spagat zwischen seiner privaten Entscheidung und der Erwartung an ihn als Fraktionschef der Union sei, so Spahn, größer geworden, als er erwartet hätte. Spahns Amt übernimmt bis zur Wahl eines Nachfolgers zunächst sein Stellvertreter, CSU-Landesgruppenchef Alexander Hoffmann. Ronny Tochau, Nachrichtenredaktion.
1: Bundesinnenminister Dobrindt hat vor möglichen Anschlägen in Deutschland gewarnt. Die vermehrte Melde- und Aufklärungslage habe ihn dazu veranlasst, die bislang formulierte abstrakte Bedrohungslage zu einer hohen Bedrohungslage hochzustufen. Das sagte der CSU-Politiker der Welt am Sonntag. Das bedeutet, dass in Deutschland jederzeit mit dem Risiko von Anschlägen zu rechnen sei. Beim Ticketbuchen für Urlaubsflüge ist es oft eine knifflige Frage. Können der kleine Rollkoffer und die Tasche mit an Bord und kostet das extra? Verbraucherschützer kritisieren verwirrende Regeln und fordern Klarheit.
3: Angemessenes Handgepäck darf man kostenlos mit ins Flugzeug nehmen, betont Ramona Popp, die Chefin des Bundesverbandes der Verbraucherzentralen. Problem, es ist nicht geklärt, was genau angemessen bedeutet. Für die Fluggesellschaften ist das mal ein Rucksack, mal nur eine Handtasche oder ähnliches. Damit das aufhört, hat die Verbraucherzentrale gegen mehrere Fluggesellschaften geklagt, so Popp. Ihr Tipp bis zur Klärung, beim Buchen aufs Kleingedruckte achten und Handgepäck vor dem Abflug nachmessen. Thomas Thonfeld, Nachrichtenredaktion.
1: Bei der Fußball-Weltmeisterschaft steht heute das kleine Finale an. England und Frankreich spielen in Miami um Platz 3. Anstoß ist um 23 Uhr deutscher Zeit. Im Endspiel kämpfen dann morgen Spanien und Argentinien um den WM-Titel. Das waren die Nachrichten mit Thomas Brockt.
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5: Momentan richtig Wetter zum Durchatmen, bei heute maximal 25 Grad, dazu ein Mix aus Sonne und Wolken. Wobei man ganz klar sagen muss, schon mehr Wolken als Sonne gehört auch zur Wahrheit. Morgen machen wir dann fast Copy and Paste, also immer noch wechseln sich Sonne und Wolken ab. Hier und da ist im Nordosten von NRW mal ein bisschen Regen drin, sonst bleibt es aber trocken bei maximal 24 Grad.
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5: Zwei Meldungen, einmal A3 Köln Richtung Frankfurt, zwischen dem Kreuz Bonn-Siegburg und Bad Honnef-Lindsay 6 Kilometer, 28 Minuten plus. Und die A57 Köln Richtung Krefeld zwischen dem Kreuz Meerbusch und Krefeld ob um 1 Kilometer plus 11 Minuten. Gute Fahrt.
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5: Hallo, Vera Körber ist hier. Einen schönen Samstag.

0: Shakira klingt immer nach Sommer, oder? Jetzt zusammen mit Burna Boy und Die Die. Und ja, dieser Sommer wird auch nicht ewig halten. Irgendwann kommt der Herbst und auf den sollte man vorbereitet sein. Zum Beispiel auf unsere Comedy Camp Tour. Unter anderem ist sie hier mit dabei.
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zusammen, ich bin Vera Körber. Schönen Samstag wünsche ich euch. Ich hoffe doch, dass ihr alle ein bisschen entspannen könnt, auch wenn ihr vielleicht aufgeregt seid, ob dieses WM-Finale ist morgen. Argentinien gegen Spanien. Ich glaube, da fiebern tatsächlich noch richtig viele mit, oder? Alex Warren jetzt mit Fieber.

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0: Hat ein Uber-Fahrer in Ägypten mal zweimal nacheinander gehört auf der Fahrt, als er mich von der Kneipe in meine Bude gebracht hat. Mariah Carey und Without You. Ich glaube, der hatte auch ein bisschen Liebeskummer. Ja, wo wir gerade beim Thema Urlaub sind. Andere Länder, andere Sitten, andere Gesetze. Man darf ja nicht überall alles, was man hier auch darf. Zum Beispiel gibt es in einigen Ländern Klopapierverbote, ne? Also zumindest in manchen Regionen in diesen Ländern darf man kein Klopapier in die Schüssel werfen. Ein Grundabwasserrohre können verstopfen. Kollege Sascha Fassbender, bei Verstößen kann der Urlaub dann schnell vorbei sein, ne?
1: Oh ja, das kann teilweise Geldstrafen geben, aber das Klopapierverbot gilt eben nicht flächendeckend in diesen Ländern und oft erst recht nicht in so touristischen Gebieten. Als Alternative gibt es dann aber oft einfach einen Mülleimer in Toilettennähe und oft diese Bidets, also diese kleinen Waschbecken am Boden.
0: Kommen wir zu einer anderen Regel. Es gibt ja auch viele, was Leute oft im Urlaub machen, die einfach in Badeklamotten rumlaufen. Überall. Ist auch nicht unbedingt gern gesehen.
1: Ist auch verboten. Zum Beispiel auf Mallorca und in Barcelona darfst du in Badekleidung nur am Strand und in direkter Strandnähe rumlaufen. In vielen öffentlichen Schwimmbädern in Frankreich sind lockere Badehosen auch komplett verboten. Aus hygienischen Gründen müssen es diese engeren Speedos sein. Der Gedanke, diese weiten Badehosen sind ja ein bisschen wie kurze Hose und viele laufen damit auch einfach normal rum, zum Beispiel in der Bahn oder im Bus. Und dann trägst du halt Dreck mit ins Schwimmbad.
0: Ich muss sagen, ich kann das alles nur begrüßen, diese Regeln. Am Strand sind ja weitere Badehosen weiter erlaubt, ne?
1: Genau, aber manchmal sind Sandburgen da verboten. Zum Beispiel an manchen Orten in Italien, weil es angeblich Strände blockiert. Außerdem gibt es in manchen Gegenden auch Handtuchverbote an Stränden, weil da dieser feine Sand an Handtüchern kleben bleibt und der verschwindet dann halt langsam, weil du den quasi mitnimmst. Deswegen gibt es als Alternative so Matten, die genutzt werden sollen.
0: Aber nur, wenn ich damit eine Liege reservieren kann.
1: Können ja, dürfen nein, ist auch oft verboten, wird aber leider in Hotels ganz oft gar nicht kontrolliert. Dann gibt es an manchen historischen Orten ein Flipflops- oder High-Heels-Verbot. Zum einen klar Unfallgefahr, zum anderen könnten High-Heels historische Böden beschädigen.
0: In High-Heels zu einer Kulturstätte raff ich sowieso nicht, aber gut. Dankeschön, Sascha Fassbender, fürs Aufklären.
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1: Mit Andreas Hecker. Es ist der Auftakt zum Finalwochenende. In wenigen Stunden treffen im Spiel um Platz 3 Frankreich und England aufeinander. Und das mit deutlich weniger Show und Glamour. Morgen Abend wird es dagegen in New York ein Stell-Dich-Ein der Stars geben. Madonna und Shakira treten gemeinsam in der Halbzeitpause auf. Unterstützt durch Justin Bieber und die südkoreanische Boygroup BTS. Da bleibt es fraglich, ob die von der FIFA vorgeschriebenen 15 Minuten für eine Pause eingehalten oder erstmals bei einer WM gesprengt werden.
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2: Ich bin Thomas Brockt. Die politische Sommerpause in Berlin ist abrupt vorbei. Jens Spahn hat seinen Rücktritt vom Posten des Unionsfraktionschefs erklärt. Allerdings erst nach Aufforderung durch CDU-Chef und Bundeskanzler Friedrich Merz. Spahn war zuletzt immer stärker unter Druck geraten, weil er und sein Mann die Hilfe einer Leihmutter in den USA in Anspruch genommen hatten. Die Union steht damit vor einem Umbau an entscheidenden Schaltstellen.
3: Seinen Job als Fraktionsvorsitzender hat Jens Spahn mal als Knorpel beschrieben. Er müsse Druck gleich von mehreren Seiten abfedern. Der aktuelle Druck aus den eigenen Reihen ließ sich jetzt nicht mehr abfedern. Dabei hatte er vorher schon schwierige Situationen überstanden, zum Beispiel als die Junge Union den Aufstand gegen die Rentenpläne der Regierung probte. Jens Spahn sitzt seit 24 Jahren im Bundestag, war von 2017 bis 2021 unter Angela Merkel Gesundheitsminister. Thomas Thonfeld, Nachrichtenredaktion.
2: Bundesinnenminister Dobrindt hat vor möglichen Anschlägen in Deutschland gewarnt. Die vermehrte Melde- und Aufklärungslage habe ihn dazu veranlasst, die bislang formulierte abstrakte Bedrohungslage zu einer hohen Bedrohungslage hochzustufen. Das sagte der CSU-Politiker der Welt am Sonntag. Das bedeute, dass in Deutschland jederzeit mit dem Risiko von Anschlägen zu rechnen sei. Der Sicherheitsmitarbeiter der Deutschen Bahn, der bei einer gewaltsamen Auseinandersetzung aus einem fahrenden Zug stürzte, ist weiter in einem kritischen Zustand. Das teilte die Staatsanwaltschaft mit. Der Zug war auf dem Weg von Offenburg nach Karlsruhe.
4: Der Sicherheitsmitarbeiter war bei der körperlichen Auseinandersetzung mit dem offenbar betrunkenen Fahrgast gegen die Zugtür gestürzt, die dadurch aus ihrer Verankerung gerissen wurde. Der Regionalzug war zu diesem Zeitpunkt mit etwa 120 km/h unterwegs. Dass erneut einer unserer Kollegen nach einer einfachen Fahrkartenkontrolle im Krankenhaus um sein Leben ringen muss, macht uns fassungslos und wütend. So die Eisenbahn- und Verkehrsgewerkschaft. Dirk Zeitler, Nachrichtenredaktion.
2: Das Feuer im Müritz-Nationalpark ist eingekesselt worden, das teilte der Landkreis Mecklenburgische Seenplatte mit. Demnach wurden sogenannte Wasserriegel aufgestellt. Diese bewässern den Boden und die Bäume auf der Waldfläche, die bisher nicht brennt. Das soll verhindern, dass sich das Feuer weiter ausbreiten kann. Es hatte zuletzt eine Ausdehnung von rund 388 Hektar erreicht. Und das waren die Nachrichten mit Thomas Brockt.
5: Das Wetter. Jetzt am Abend und auch später in der Nacht teils wolkig, teils gering bewölkt und trocken, das bei noch 13 bis 10 Grad dann in der Nacht. Am Sonntag freundlich und trocken, im Nordosten auch wechselnd bis stark bewölkt und vielleicht ja mal nass, dazu 19 bis 23 Grad. Die wärmeren Temperaturen messen wir dann so entlang des Rheins.
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5: Und eben noch der Blick auf die Autobahnen. Hier dauert es mindestens 4 Minuten länger. Auf der 1 Euskirchen-Köln zwischen Kreuz Köln-West und Köln-Bocklemünd 4 Kilometer Stau plus 53 Minuten. A1 Köln-Euskirchen zwischen Köln-Bocklemünd und Köln-Löwenich 1 Kilometer Stau, da plus 4 Minuten. A52 Essen in Fahrtrichtung Düsseldorf zwischen Düsseldorf-Rath und nördlicher Zubringer, also stadteinwärts, 1 Kilometer Stau plus 16 Minuten. A555 Bonn-Köln zwischen Köln-Godorf und Kreuz-Köln-Süd 1 Kilometer Stau plus 6. Und die A565 Meckenheim-Bonn zwischen Bonn-Poppelsdorf und Bonn-Endenich 1 Kilometer stockend und plus 4 Minuten.
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5: Dann rein geht's in den Samstagabend gleich mit Mike Pausner und diesem Pillensong da aus Ibiza. Starten jetzt erstmal mit Taylor Swift.

0: Ja, nach wie vor sehr schöne Nummer von Eric Clapton, Tears in Heaven.
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0: Ich habe mal gehört, hier Samstagabend, das ist ja auch immer so ein typischer Spieleabend, ne? Und da haben wir was komplett Neues für euch. Und zwar hier das Partyspiel Dito. Ist das Spiel des Jahres 2026, jetzt ganz aktuell ausgezeichnet durch eine Kritikerjury in Berlin. Ja, sowas gibt's wirklich. Kollege Sascha Fassbender, erklär mal, wie funktioniert dieses Spiel?
3: Also es gibt Oberbegriffe wie zum Beispiel Werkzeug. Nur dann der Knackpunkt. Hier geht es jetzt nicht darum, ein Werkzeug aufzuschreiben, das wenige Leute kennen, sondern ich würde jetzt Hammer oder Schraubenzieher aufschreiben, denn Punkte gibt es nicht für besonders kreative oder intelligente Antworten, sondern wenn andere dasselbe aufgeschrieben haben. Diese Vermutungen kommen dann in eine Art Bingo-Tabelle.
0: Okay, also in dem Fall das Gegenteil von Stadt, Land, Fluss.
3: Absolut. Du musst dich in andere hineinversetzen und überlegen, was denken denn die anderen so hier am Tisch? Das ist jetzt zugegeben beim Thema Werkzeug nicht so unterhaltsam. Wenn wir aber zum Beispiel über Länder mit guter Küche sprechen oder über Dinge, für die wir unsere Seele verkaufen würden, dann wird's spannend und unterhaltsam.
0: Das gewinnen also die Menschen, die am besten die anderen dann am Tisch einschätzen können. Also wenn ihr noch ein Spiel für so einen Sommerabend auf der Terrasse braucht, das Partyspiel Dito ist das Spiel des Jahres 2026. Sascha Fassbender hat es uns erklärt. Dankeschön.
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Ja, und weiter geht's durch den Samstagabend jetzt mal mit Musik von James Blunt. Hier ist er jetzt mit 1973. Ich bin Andreas Grunwald. Hallo zusammen.

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0: Das hier Filmmusik aus dem Streifen Pretty Woman, Roxette und It Must Have Been Love. So, wir bleiben direkt mal im Kino sitzen.
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0: Ja, vor 3 Jahren hatte Christopher Nolan mit Oppenheimer für volle Kinos gesorgt. 2 Oscars hat er sich da klar gemacht, und zwar als Regisseur und Produzent für den besten Film 2023. So, jetzt wird sich zeigen, ob er den Erfolg wiederholen oder sogar nochmal toppen kann mit seinem neuen Film Die Odyssee. Kommt in die Kinos, Filmexperte Jörg Albrecht. Nicht kommt in die Kinos, läuft seit Donnerstag schon. Müssen wir unser alten Griechisch dafür nochmal aufpolieren?
2: Nee, da haben wir nochmal Glück gehabt. Müssen wir nicht. Ganz so originalgetreu wie seinerzeit Mel Gibson bei Die Passion Christi getan hat, wo er ja die Schauspieler aramäisch hat sprechen lassen, wollte es Christopher Nolan dann doch nicht machen. Er hat Homers Die Odyssee auf Englisch verfilmt und wir bekommen das Epos über die Irrfahrten des König Odysseus von Ithaka natürlich auch synchronisiert auf Deutsch zu sehen.
3: Du bist ein Mann, der sein Schicksal selbst lenken will, aber das kannst du nicht kontrollieren.
4: Niemand stellt sich zwischen mich und meine Heimat, nicht einmal die Götter.
2: Die haben nämlich was dagegen, dass Odysseus zurückkehrt als Strafe für die Zerstörung Trojas und seinen Hochmut. Aber auf seiner Odyssee bekommen er und seine Männer es auch noch mit Sirenen und einem Zyklopen zu tun.
5: Ich glaube, es schläft.
0: Ja, Odysseus wird von Matt Damon gespielt, wie der Film auch überhaupt mit Stars einfach nur so gespickt ist.
2: Ja, eine höhere Stardichte wird in diesem Jahr nur noch der neue Avengers haben. Wer ist alles dabei? Odysseus' Frau wird von Anne Hathaway gespielt, sein Sohn von Tom Holland. Ja, und dann braucht jede Fantasy-Geschichte auch einen Bösewicht, denn dieser heißt Antinos. Er will die Macht in Ithaka an sich reißen und Odysseus' Frau zwingen, dass sie ihn heiratet. Gespielt wird Antinos von Robert Pattinson und das macht er richtig gut.
6: Dies ist dein Haus, das auf einen Herrn wartet. Ich will, dass du mich erwählst.
7: Ithakas König wird zurückkehren.
6: Nein, wird er nicht.
0: Ja, ich sag mal, dass uns da großes Kino erwartet, das steht wohl außer Frage, oder Jörg?
2: Also, Homer hatte sich ja vor 2800 Jahren als gewaltiges Epos ausgedacht. Und Christopher Nolan wird dem wirklich zu 100% gerecht. Auch hier bringt er wieder seine Markenzeichen mit ein, nämlich das Ganze auf verschiedenen Zeit- und Realitätsebenen zu erzählen. Ich bin echt gespannt, ob sich das Publikum für die griechische Heldenreise begeistern kann. Vor 3 Jahren bei Oppenheimer, da hatte er ja noch Starthilfe durch Barbie. Diesmal gibt es kein Barbenheimer-Phänomen. Christopher

0: Nolan muss es jetzt allein rocken.
1: Tja, jetzt in den Kinos Christopher Nolans Die Odyssee. Dankeschön, Jörg.
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1: Ich bin Thomas Brock. Bundeskanzler Merz hat den Rücktritt des Unionsfraktionsvorsitzenden Spahn als richtig und unvermeidlich bezeichnet. Glaubwürdigkeit sei in der Politik das höchste Gut. Er danke Jens Spahn für die Zusammenarbeit, teilte Merz mit. Er hatte Spahn zuvor in seiner Funktion als CDU-Chef zum Rücktritt aufgefordert. Spahn war unter Druck geraten, weil er und sein Mann die Hilfe einer Leihmutter in den USA in Anspruch genommen hatten.
2: In seinem Rücktrittsschreiben sagt Jens Spahn, ihm sei bewusst geworden, dass sein persönliches Glück, gemeinsam mit seinem Mann eine Familie zu gründen und Vater zu werden, nicht vereinbar sei mit seinem politischen Amt. Spahn gibt auch zu, die Folgen seiner Entscheidung falsch eingeschätzt zu haben. Der Spagat zwischen seiner privaten Entscheidung und der Erwartung an ihn als Fraktionschef der Union sei, so Spahn, größer geworden, als er erwartet hätte. Ronny Tochau, Nachrichtenredaktion.
1: Nach der Attacke auf einen Bahnmitarbeiter, der aus einem fahrenden Zug stürzte und schwerst verletzt wurde, hat die Staatsanwaltschaft Haftbefehl gegen einen 36-Jährigen beantragt. Was dem Mann zur Last gelegt wird, ist noch offen. Im Raum stehen nach früheren Angaben der Staatsanwaltschaft ein versuchtes Tötungsdelikt oder gefährliche Körperverletzung. Der Beschuldigte soll bei einer Ticketkontrolle gestern Abend in eine gewaltsame Auseinandersetzung mit dem 26 Jahre alten Sicherheitsmann der Bahn verwickelt gewesen sein. Vor dem großen Finale zwischen Spanien und Argentinien geht es heute erst einmal um den Trostpreis. Bei der Fußball-WM kämpfen am Abend England und Frankreich um den dritten Platz. Das kleine Finale wird um 23 Uhr deutscher Zeit in Miami angepfiffen.
3: England gegen Frankreich. Viele hätten sich diese Partie sicher auch als Finale gewünscht. Niemand von uns oder den Franzosen will dieses Match spielen, sagte ein enttäuschter Thomas Tuchel nach dem Aus im Halbfinale. Englands Trainer steht unter Druck. Bei einer erneuten Pleite dürfte die Kritik an ihm noch größer werden. Die Franzosen sind motiviert. Sie wollen Trainer Deschamps zum Abschied einen Sieg schenken. Thomas Bremser, Redaktion.
1: Titelverteidiger Tadej Pogacar hat die schwere Vogesen-Etappe bei der Tour de France gewonnen und sein gelbes Trikot gefestigt. Der Slowene siegte in Le Marchstein im Alleingang mit mehr als einer halben Minute Vorsprung auf seinen Teamkollegen Isaac del Toro aus Mexiko. Der deutsche Hoffnungsträger Florian Lipowitz fuhr auf den 7. Platz und verbesserte sich in der Gesamtwertung auf Rang 6. Und das waren die Nachrichten mit Thomas Brockt.
4: Das Wetter.
5: Jetzt am Abend mal aufgelockert oder halt auch leicht bewölkt, bleibt aber überall trocken. Das setzt sich dann in der Nacht auch ähnlich fort. Temperaturen gehen nochmal zurück auf 13 bis 10 Grad. Der Sonntag, der präsentiert sich dann mal wolkig, mal sonnig. Entlang des Rheins bleibt es auch trocken. Im Osten ist es auch mal stark bewölkt, vielleicht sogar mal nass. Dazu dann morgen 19 bis 23 Grad.
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5: Ja, kurz nach 7, so sieht es im Moment auf den Autobahnen aus. Die 1 aus Kirchen-Köln, Köln-Dövenich und Köln-Bocklemünd, also zwischen Köln-Lövenich und Köln-Bocklemünd, da immer noch 1 Kilometer Stau nach einem Unfall plus 7 Minuten. Die 43 Wuppertal-Recklinghausen zwischen Kreuz-Bochum-Witten und Kreuz-Bochum 1 Kilometer Stau plus 2 Minuten. Die 46 Heinsberg nach Düsseldorf zwischen Neuss-Holzheim und Kreuz-Neuss-West 1 Kilometer Stau und plus 6 Minuten. A52 Essen in Fahrtrichtung Düsseldorf, das ist der nördliche Zubringer stadteinwärts, da im Moment 1 Kilometer Stau plus 12 Minuten. A61 Koblenz-Mönchengladbach zwischen Mönchengladbach-Reit und Holt 1 Kilometer Stau plus 4. Und die 555 Bonn-Köln zwischen Köln-Godorf und Kreuz-Köln-Süd 1 Kilometer Stau und plus 5 Minuten.
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5: Ja, und in der letzten Stunde, da hatten wir schon Musik aus dem Film Pretty Woman. So, da kommt jetzt direkt der nächste Titel um die Ecke geschossen. Und ich bin mir zu 100% sicher, den Film, den könnt ihr alle selber zuordnen. Ja.

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0: Ja, da sind wir mittendrin im WM-Finalwochenende und ja, auch wenn wir jetzt nicht mehr mit dabei sind, das wird alles sicher sehr spannend. Naja, zumindest also das finale Morgenspiel um Platz 3, das ist ja mal so eine Sache, da sagen ja dann doch sehr viele, ja, das braucht ja eigentlich kein Mensch. Aber was unser Team betrifft, da ist er sich hier ganz sicher, dass wir bald oben wieder mittanzen, also auf der Siegerstraße.
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3: Ja, nee, ist klar. Deutschland hat wieder einen König und das ist gut so. Hurra, hurra, Jürgen Klopp, King Kloppo, der Duke of Dortmund, der Earl of Early Cumming ist zurück und wird unser Land endlich wieder in blühende Landschaften verwandeln. Nach dem lustwandelnden Kaiser Franz und dem Lörracher Klötengreifer Yogi kommt jetzt der beißende Unterkiefer und sorgt für den 5. Stern auf der Brust. Ja, ich weiß, noch ist nichts unterschrieben, aber ich verspreche euch hoch und heilig, meinen morgendlichen Kaffee konsequent durch Red Bull zu ersetzen, wenn der Brauseverein ihn gehen lässt. Jürgen Klopp als Bundestrainer, das läuft doch von selbst. Der bringt allein durch seine natürliche Autorität einen Zug in die Mannschaft, von dem die Deutsche Bahn nur träumen kann. Oder glaubt ihr, da würde sich auch nur einer trauen, 5 Minuten zu spät zum Training zu kommen? Ja, kann der Sané ja mal versuchen. Dann beißt ihm Kloppo beide Außenspiegel gleichzeitig von seinem Lambo ab. Wobei, ich glaube, der Sané wird eh nicht mehr so viele Anrufe bekommen mit deutscher Vorwahl.
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Tja, und gerade eben noch mal geguckt, da ist die Nummer, die jetzt kommt, auch schon wieder 3 Jahre alt. Und zwar hier die von Post Malone, Chemical. Ich bin Andreas Grunwald. Euch einen schönen Samstagabend.

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0: Ja, da kam großartig nichts mehr hinterher, war der größte Erfolg in den 90ern für Ann Lee. Two Times haben wir gespielt.
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0: Ja, und auch heute an diesem Samstag spielen wir nochmal aktuelle Hits aus den Lieblingsurlaubsländern der Deutschen. Spanien hatten wir heute schon dabei, Kollege Stefan Rejek. Wo geht's jetzt hin?
3: Es geht als nächstes nach Italien.
0: Und Ländern der Deutschen. Spanien hatten

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1: Ich bin Thomas Brockt. Der geplante ruhige Start in die politische Sommerpause endet mit einem Knall. Nach immer größerem Druck aus den eigenen Reihen wegen seiner Vaterschaft mit Hilfe einer Leihmutter hat Jens Spahn seinen Rücktritt vom Posten des Unionsfraktionschefs erklärt. Auch nach Aufforderung durch Bundeskanzler Friedrich Merz.
2: Jens Spahn war durchaus ein Rivale und potenzieller Nachfolger von Kanzler Merz und hat schon einige kritische Momente durchgestanden. Die geplatzte Richterwahl, ein Rentenstreit in der Union, die Corona-Maskenaffäre. Zu Fall bringt den politischen Aufsteiger nun eine persönliche Familienentscheidung. Durch Spahns Rücktritt hat Kanzler Merz das Problem, vielleicht aber auch die Chance für einen personellen Umbau. Denn ein Kandidat für Spahns Nachfolge wäre Kanzleramtschef Thorsten Frey, der als Merz loyal gilt, viel Erfahrung hat mit Parlament und Fraktionen, im Kanzleramt aber eher als fehlbesetzt gilt. Ronny Tochau, Nachrichtenredaktion.
1: Nach der Attacke auf einen Bahnmitarbeiter, der aus einem fahrenden Zug stürzte und in Lebensgefahr schwebt, ist ein 36-jähriger Fahrgast wieder auf freiem Fuß. Gegen den Mann war Haftbefehl wegen gefährlicher Körperverletzung beantragt worden. Das Amtsgericht lehnte das aber ab. Der 36-Jährige war schon früher wegen Gewaltdelikten strafrechtlich in Erscheinung getreten und nur auf Bewährung frei. Er soll bei dem Vorfall gestern Abend betrunken und bei einer Ticketkontrolle in eine gewaltsame Auseinandersetzung mit dem Bahnsicherheitsmann verwickelt gewesen sein. Vor dem großen Finale zwischen Spanien und Argentinien geht es heute erst einmal um den Trostpreis. Bei der Fußball-WM kämpfen am Abend England und Frankreich um den dritten Platz.
3: England gegen Frankreich. Viele hätten sich diese Partie sicher auch als Finale gewünscht. Niemand von uns oder den Franzosen will dieses Match spielen, sagte ein enttäuschter Thomas Tuchel nach dem Aus im Halbfinale. Englands Trainer steht unter Druck. Bei einer erneuten Pleite dürfte die Kritik an ihm noch größer werden. Thomas Bremser, Redaktion.
1: Titelverteidiger Tadej Pogacar hat die schwere Vogesen-Etappe bei der Tour de France gewonnen und sein gelbes Trikot gefestigt. Der Slowene siegte in Le Marchstein im Alleingang mit mehr als einer halben Minute Vorsprung auf seinen Teamkollegen Isaac del Toro aus Mexiko. Der deutsche Hoffnungsträger Florian Lipowitz fuhr auf den 7. Platz und verbesserte sich in der Gesamtwertung auf Rang 6. Und das waren die Nachrichten mit Thomas Brockt.
4: Das Wetter.
5: Jetzt am Abend und auch später in der Nacht teils wolkig, teils gering bewölkt und trocken, das bei noch 13 bis 10 Grad dann in der Nacht. Am Sonntag freundlich und trocken, im Nordosten auch wechselnd bis stark bewölkt und vielleicht ja mal nass, dazu 19 bis 23 Grad. Die wärmeren Temperaturen messen wir dann so entlang des Rheins.
4: NRW Verkehr.
5: Kurz nach 8 ein Stau ist es noch auf der A61 Venlo nach Koblenz zwischen Mönchengladbach Nordpark und Mönchengladbach Holter. 1 Kilometer Stau und plus 6 Minuten.
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5: Ja, und auch bei uns geht's am Samstagabend hier rauf auf die Tanzfläche. Und wenn man eine Nummer von Snap kennt, dann ist es, ja, richtig, Rhythm is a Dancer. Wir haben mal was anderes rausgesucht, war auch ein Hit, den haben sie später nochmal so ein bisschen hinterhergeworfen. Welcome to Tomorrow. Hört man ein bisschen seltener im Radio, spielen wir jetzt mal. Ich bin Andreas Grunwald, euch einen schönen Samstagabend.

0: Wow, wow, Wes. Tja, wir sind unterwegs im Westen an diesem Samstagabend. Fahren wir auch nochmal an Rastplatz. Nicht irgendeinen, sondern laut ADAC knöpfen wir uns mal den schlechtesten Rastplatz in NRW vor. Kollege Robert Jans, der fährt mal vor.
1: Geh zum Radio, haben sie gesagt. Da triffst du prominente Menschen, bist bei Konzerten im Backstage. Ja, und wo bin ich? Ich bin hier gerade auf dem Rastplatz Wittenhorst an der A3, nahe der Grenze zu den Niederlanden. Das ist also laut ADAC der offiziell schlechteste Rastplatz in Nordrhein-Westfalen. Also mein erster Eindruck, so dramatisch ist das ja gar nicht. Es gibt 3 Tische mit so Bänken, es gibt sogar extra Bänke mit Sicht auf die Autobahn. Da sitze ich jetzt auch gerade. Und es hat auch so ein bisschen was Meditatives, wenn man hier die Autos beobachtet. Und wenn man ganz tief einatmet, dann ist das wahrscheinlich gar nicht mal so gesund. Also ich glaube, ein Luftkurort wird dieser Rastplatz Wittenhorst hier nicht mehr. Aber muss er ja auch gar nicht sein. Und da vorne steht auch jetzt jemand, da stehe ich jetzt auch. Und zwar mal auf und geh mal rüber.
2: Spontan sieht es nicht anders aus als an anderen Rastplätzen, wie man es kennt auch. Hier sind Bänke, hier sind Mülltonnen, der Müll liegt nicht übermäßig rum. Das WC funktioniert hoffentlich. Ist schon in Ordnung eigentlich.
1: Ich würde sagen, wir gucken uns jetzt auch mal das Herzstück des Rastplatzes an, die Toilette. Ist so ein kleines Häuschen, wie man das so kennt, auch von außen jetzt nicht dreckig. Also geruchsmäßig, was sagst du?
2: Riecht erstmal nicht schlimm.
1: Nee, ne? Und optisch?
2: Ist alles sauber. Könnte auch fast gerade gereinigt worden sein, so wie es hier aussieht.
3: Ich komme aus Holland, ich muss hier einen Zwischenstopp, weil ich mal Pipi machen muss. Und hier wird jeden Morgen gereinigt.
1: Wir können ja einfach den Spieß umdrehen und sagen, wir küren diesen Rastplatz Wittenhorst jetzt einfach zum schönsten Rastplatz.
3: Dann machen wir so ein Zwischending. Ist ein guter Rastplatz.
1: Der Rastplatz Wittenhorst, angeblich der schlechteste Rastplatz in Nordrhein-Westfalen. Da sind wir hier alle auf dem Rastplatz aber nicht mit einverstanden. Wir 3. Also es ist wunderschön hier. Kommt alle hierher.

Ja, und wenn wir tanzen wollen am Samstagabend, wer darf da nicht fehlen? Richtig. David Guetta gibt's gleich. Vorher geht's musikalisch nochmal raus hier auf dem Kasernenhof. 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

0: Kanarsa.
1: Ja, Küsschen. Hab gerade gesehen, ihren runden Geburtstag hatten wir diese Woche übrigens auch mit dabei. Ich war jetzt froh, dass ich nicht eingeladen war, weil ich bin nicht Schwimmer. SpongeBob Schwammkopf, der wurde 40 und er hier taucht mal für uns ab.
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3: Es gibt so viele Menschen, die meinen, SpongeBob Schwammkopf sei eine Serie für Idioten und würde zur Verblödung der Menschheit beitragen. Also, Gegenargument 1. Es läuft auch immer noch sowas wie Sommerhaus der Stars. Gegenargument 2. SpongeBob ist eine Comicserie mit Tiefgang. Wisst ihr, weil sie unter Wasser spielt. Naja, aber mal im Ernst. Das ist eine Serie mit purer Gesellschaftskritik. Die ist antikapitalistisch. Die 7 Hauptcharaktere, die könnten auch für die 7 Todsünden stehen. Und es gibt auch Rückschlüsse darüber, dass die Serie in der Zeit des Kalten Krieges spielt. Also die ist durchaus relevant. Ja gut, wenn man jetzt die Serie in einem Satz beschreiben soll, dann geht es eben um einen fröhlichen Meeresschwamm, der in einer Ananas auf dem Meeresboden lebt. Dann verstehe ich die Kritik schon. Aber die Teletubbies redet ihr mir nicht kaputt. Und immer dran denken, was der beste Freund von SpongeBob, Patrick der Seestern, mal gefragt hat. Ist Mayonnaise ein Instrument?
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1: Ich bin Thomas Brockt. Bundeskanzler Merz hat den Rücktritt des Unionsfraktionsvorsitzenden Spahn als richtig und unvermeidlich bezeichnet. Glaubwürdigkeit sei in der Politik das höchste Gut. Er danke Jens Spahn für die Zusammenarbeit, teilte Merz mit. Er hatte Spahn zuvor in seiner Funktion als CDU-Chef zum Rücktritt aufgefordert. Spahn war unter Druck geraten, weil er und sein Mann die Hilfe einer Leihmutter in den USA in Anspruch genommen hatten.
2: In seinem Rücktrittsschreiben sagt Jens Spahn, ihm sei bewusst geworden, dass sein persönliches Glück, gemeinsam mit seinem Mann eine Familie zu gründen und Vater zu werden, nicht vereinbar sei mit seinem politischen Amt. Spahn gibt auch zu, die Folgen seiner Entscheidung falsch eingeschätzt zu haben. Der Spagat zwischen seiner privaten Entscheidung und der Erwartung an ihn als Fraktionschef der Union sei, so Spahn, größer geworden, als er erwartet hätte. Spahns Amt übernimmt bis zur Wahl eines Nachfolgers zunächst sein Stellvertreter, CSU-Landesgruppenchef Alexander Hoffmann. Ronny Tochau, Nachrichtenredaktion.
1: Bundesinnenminister Dobrindt hat vor möglichen Anschlägen in Deutschland gewarnt. Die vermehrte Melde- und Aufklärungslage habe ihn dazu veranlasst, die bislang formulierte abstrakte Bedrohungslage zu einer hohen Bedrohungslage hochzustufen. Das sagte der CSU-Politiker der Welt am Sonntag. Das bedeute, dass in Deutschland jederzeit mit dem Risiko von Anschlägen zu rechnen sei. Beim Ticketbuchen für Urlaubsflüge ist es oft eine knifflige Frage. Können der kleine Rollkoffer und die Tasche mit an Bord und kostet das extra? Verbraucherschützer kritisieren verwirrende Regeln und fordern Klarheit.
3: Angemessenes Handgepäck darf man kostenlos mit ins Flugzeug nehmen, betont Ramona Popp, die Chefin des Bundesverbandes der Verbraucherzentralen. Problem, es ist nicht geklärt, was genau angemessen bedeutet. Für die Fluggesellschaften ist das mal ein Rucksack, mal nur eine Handtasche oder ähnliches. Damit das aufhört, hat die Verbraucherzentrale gegen mehrere Fluggesellschaften geklagt, so Popp. Ihr Tipp bis zur Klärung, beim Buchen aufs Kleingedruckte achten und Handgepäck vor dem Abflug nachmessen. Thomas Thonfeld, Nachrichtenredaktion.
1: Bei der Fußball-Weltmeisterschaft steht heute das kleine Finale an. England und Frankreich spielen in Miami um Platz 3. Anstoß ist um 23 Uhr deutscher Zeit. Im Endspiel kämpfen dann morgen Spanien und Argentinien um den WM-Titel. Und das waren die Nachrichten mit Thomas Brockt.
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4: Ja, und es ist die Party im Radio am Samstagabend. Eintritt ist frei. Hallo zusammen.

0: Ja, nochmal hallo an diesem Samstagabend. Es wird wieder Zeit und zwar hier für einen Super-Gag mit nicht benötigtem extremen Erklärungsversuch.
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2: Ich stehe auch wieder falsch.
3: Einen habe ich noch, pass auf. Chuck Norris hat letztes Wochenende eine Gartenparty geschmissen.
2: Wie komme ich hier weg?
3: 200 Meter weit. Stehst du, wenn man denkt, Gartenparty geschmissen, dann denkt man halt, der hat eine Gartenparty veranstaltet.
2: Das bitte auf, Steini, die Sektpyramide, die muss dieses Mal...
4: Hör mal, erklärst du den Gästen?
3: Ein Sprudelwasser für die Dame?
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So, und das jetzt mal mit einem absoluten Supersong. Oha, da kann ich mich aber dran erinnern, wenn ich dazu damals hier meine Dance-Moves ausgepackt habe. Ja, da mussten sich aber andere ganz schnell in Sicherheit bringen irgendwie. Also nicht lange, weil ich bin ja mal direkt rausgeflogen.

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0: 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Ich habe noch mal ein bisschen was hier für euren Terminkalender. 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Oktober startet dieses Jahr ja unsere Comedy Camp Tour. 6 Termine in 6 verschiedenen Städten, schön über NRW verteilt das Ganze. 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
1: Ich bin Diana Kramer. Der geplante ruhige Start in die politische Sommerpause endet mit einem Knall. Nach immer größerem Druck aus den eigenen Reihen wegen seiner Vaterschaft mit Hilfe einer Leihmutter hat Jens Spahn seinen Rücktritt vom Posten des Unionsfraktionschefs erklärt. Auch nach Aufforderung durch Bundeskanzler Friedrich Merz. Die Union steht damit vor einem Personalumbau.
2: Jens Spahn war durchaus ein Rivale und potenzieller Nachfolger von Kanzler Merz und hat schon einige kritische Momente durchgestanden. Die geplatzte Richterwahl, ein Rentenstreit in der Union, die Corona-Masken-Affäre. Zu Fall bringt den politischen Aufsteiger nun eine persönliche Familienentscheidung. Durch Spahns Rücktritt hat Kanzler Merz das Problem, vielleicht aber auch die Chance für einen personellen Umbau. Denn ein Kandidat für Spahns Nachfolge wäre Kanzleramtschef Thorsten Frey, der als Merz loyal gilt, viel Erfahrung hat mit Parlament und Fraktion, im Kanzleramt aber eher als fehlbesetzt gilt. Onne Thorau, Berlin.
1: Nach einer fatalen Attacke auf einen Bahnmitarbeiter ist ein 36-jähriger Fahrgast wieder auf freiem Fuß. Das Amtsgericht lehnte den Erlass eines Haftbefehls wegen gefährlicher Körperverletzung gegen den Mann ab. Laut Staatsanwaltschaft sei der 36-Jährige schon früher wegen Gewaltdelikten strafrechtlich in Erscheinung getreten und war auf Bewährung frei.
3: Der Beschuldigte soll betrunken gewesen sein. Als sein Ticket kontrolliert wurde, kam es zum Streit und dann zu Gewalt, als Sicherheitsbeamte dazugerufen wurden. Ein Sicherheitsmann der Bahn flog heftig gegen die Tür des Zuges, der mit 120 Stundenkilometern unterwegs war. Die Tür wurde offenbar aus der Verankerung gerissen und der Mann stürzte hinaus. Sein Zustand soll nach wie vor kritisch sein. Ermittelt wird jetzt nicht nur, was bei der Prügelei geschah, sondern auch, warum sich die Tür öffnete und ob dabei ein Sicherheitsmangel vorlag. Thomas Brock, Redaktion.
1: Nach Tagen gibt es positive Nachrichten vom Brand im Müritz-Nationalpark. Das Feuer dort konnte eingekesselt werden, teilte der Landkreis Mecklenburgische Seenplatte mit. Mit sogenannten Wasserriegeln wird die Fläche um das Feuer bewässert. Das soll verhindern, dass es sich weiter ausbreiten kann. Zuletzt hatten sich die Flammen auf rund 388 Hektar ausgedehnt. Zum Sport. Bei der Fußball-WM steht heute das kleine Finale an. England und Frankreich spielen in Miami um Platz 3. Anstoß ist um 23 Uhr unserer Zeit. Und das waren die Nachrichten mit Diana Kramer.
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4: Ja, und an so einem Samstagabend mal auf einem 80er abtanzen, das ist möglich. Jetzt zusammen mit der Dame hier. Hier ist Madonna und Like a Virgin. Ich bin Andreas Grunwald. Euch einen schönen Samstagabend.

0: Das hier sind No Doubt und Just a Girl.
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0: Ja, und immer mal wieder mit dabei an so einem Samstagabend das ein oder andere Cover. Schnappen wir uns mal eins, und zwar Read All About It. Kennt er vielleicht noch in etwas langsamer. Jetzt gibt's das Ding in Flott von Stefan Torres und Emily Sandé, von der ja auch das Original ist, aus dem Jahr 2012. Und die beiden, die haben aus so einer, ich sag mal, emotionalen Ballade eine flotte Haushymne gemacht. Kann man sich mal merken für diesen Sommer. Hier sind die beiden.
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klar, und das jetzt mal mit Musik von jemandem, muss man ganz ehrlich sagen, haben wir selten dabei am Samstagabend. Das ist jetzt Musik hier von Eddie Grant. Gimme Hope, Joanna. Ich bin Andreas Grunwald. Hallo zusammen.

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0: Das hier sind Caught in the Act und Love is Everywhere. Gleich noch bei uns Musik von Rihanna. Vorher schalten wir nochmal rüber in Atzes Sportstudio.
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3: Ja, nee, ist klar. Deutschland hat wieder einen König und das ist gut so. Hurra, hurra, Jürgen Klopp, King Kloppo, der Duke of Dortmund, der Earl of Early Cumming ist zurück und wird unser Land endlich wieder in blühende Landschaften verwandeln. Nach dem lustwandelnden Kaiser Franz und dem Lörracher Klötengreifer Yogi kommt jetzt der beißende Unterkiefer und sorgt für den fünften Stern auf der Brust. Ja, ich weiß, noch ist nichts unterschrieben, aber ich verspreche euch hoch und heilig, meinen morgendlichen Kaffee konsequent durch Red Bull zu ersetzen, wenn der Brauseverein ihn gehen lässt. Jürgen Klopp als Bundestrainer, das läuft doch von selbst. Der bringt allein durch seine natürliche Autorität einen Zug in die Mannschaft, von dem die Deutsche Bahn nur träumen kann. Oder glaubt ihr, da würde sich auch nur einer trauen, 5 Minuten zu spät zum Training zu kommen? Ja, kann der Sané ja mal versuchen. Dann beißt ihm Kloppo beide Außenspiegel gleichzeitig von seinem Lambo ab. Wobei, ich glaube, der Sané wird eh nicht mehr so viele Anrufe bekommen mit deutscher Vorwahl.
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1: Ich bin Diana Kramer. Nach dem Rücktritt von Unionsfraktionschef Jens Spahn hat sein Stellvertreter Alexander Hoffmann die Leitung der Abgeordneten von CDU und CSU im Bundestag übernommen. Solange bis ein neuer Vorsitzender gewählt ist. Spahns Entscheidung zollte Hoffmann im ZDF-Spezial großen Respekt.
2: Jens Spahn hat für sich eine persönliche Lebensentscheidung getroffen, die die Familie betrifft. Und gleichzeitig hat er natürlich gemerkt, dass er hier auf einen Widerspruch zusteuert. Er hat dann versucht, mit einem sehr persönlichen Interview diesen Widerspruch aufzulösen. Und wie er gemerkt hat, das gelingt nicht, hat er für diese Entscheidung getroffen. Die Entscheidung von heute verdient allergrößten Respekt.
1: Der CSU-Politiker Alexander Hoffmann. Spahn war heute unter dem großen öffentlichen und parteiinternen Druck wegen seiner Elternschaft durch eine Leihmutterschaft in den USA als Unionsfraktionschef zurückgetreten. Bundesinnenminister Alexander Dobrindt warnt vor möglichen Anschlägen in Deutschland. Er habe veranlasst, die bislang formulierte abstrakte Bedrohungslage zu einer hohen Bedrohungslage hochzustufen, sagte Dobrindt der Welt am Sonntag. Er begründete die Einschätzung mit einem deutlich höheren Hinweisaufkommen, sowohl von ausländischen Geheimdiensten als auch aus eigenen Erkenntnissen. Bei ukrainischen Drohnenangriffen in Russland sind nach Behördenangaben mindestens 8 Menschen getötet und Dutzende weitere verletzt worden. Bei den Opfern soll es sich vor allem um Mitarbeiter eines Verteilzentrums, eines großen russischen Online-Versandhändlers handeln.
3: Die immer heftigeren Drohnenangriffe Kiews hier in Russland trafen diesmal den größten Versandhändler des Landes. Wildberries ist so etwas wie Amazon. Das Unternehmen sei Ziel, weil es etwa Drohnenbauteile gelagert habe, erklärte der ukrainische Präsident. Die vielen Opfer werden nun vor allem für Kreml-Chef Putin zunehmend zum Problem, weil sein Krieg gegen die Ukraine nun immer härter hier in Russland zurückschlägt. Aus Moskau, Ulf Mauder.
1: Die AfD hat offiziell ihren Wahlkampf zur Landtagswahl in Sachsen-Anhalt am 6. September gestartet. Die Bundesvorsitzende Alice Weidel stärkte vor rund 3000 Anhängern in der Magdeburger Messehalle Spitzenkandidat Ulrich Siegmund den Rücken. Die Veranstaltung wurde begleitet von Protesten verschiedener Bündnisse und Organisationen. Und das waren die Nachrichten mit Diana Kramer.
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4: Ja, und wir starten mal rein in diese Stunde jetzt mit Medusa und Peace of Your Heart. Ich bin Andreas Grunwald, euch einen schönen Samstagabend. Schön.

Elvis vs. JXL, die Nummer, die hat irgendwie auch was Zeitloses. Da sagt man auch mal, ne, als wenn es gestern gewesen wäre, aber tatsächlich schon über 20 Jahre alt, die Nummer. A Little Less Conversation. So, jetzt gehen wir mal rüber ins Jahr 2010 mit Tayo Cruz. Whoa.

Dann nochmal einen schönen Samstagabend. Es gibt ja so ein paar 80er, die dürfen auch auf heutigen Partys einfach nicht fehlen. Ich zähle den Song hier mal dazu. Jetzt gibt's Salt and Pepper bei uns mit Push It.

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0: Das war schon sehr abgefahren für Anfang der 90er. Army of Lovers und Crucified. So, braucht ihr für heute Abend ja noch einen Witz? Dann nehmt nicht den hier.
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2: 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Weil sie die Milchstraße sehen können. Verstehst du? Sie hat ja gar nichts mit Milch zu tun.
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1: Ich bin Diana Kramer. Am Ende war der Druck doch zu groß. Jens Spahn tritt angesichts der Debatte um seine Elternschaft mithilfe einer Leihmutter in den USA als Unionsfraktionschef zurück. Das hat Spahn den Mitgliedern der Fraktion in einem Schreiben mitgeteilt. Zuvor war bekannt geworden, dass Bundeskanzler Merz Spahn zum Rücktritt aufgefordert hatte.
2: In seinem Rücktrittsschreiben sagt Jens Spahn, ihm sei bewusst geworden, dass sein persönliches Glück, gemeinsam mit seinem Mann eine Familie zu gründen und Vater zu werden, nicht vereinbar sei mit seinem politischen Amt. Spahn gibt auch zu, die Folgen seiner Entscheidung falsch eingeschätzt zu haben. Der Spagat zwischen seiner privaten Entscheidung und der Erwartung an ihn als Fraktionschef der Union sei, so Spahn, größer geworden, als er erwartet hätte. Spahns Amt übernimmt bis zur Wahl eines Nachfolgers zunächst sein Stellvertreter, CSU-Landesgruppenchef Alexander Hoffmann. Ronny Tochau, Berlin.
1: Vor dem Hintergrund der anhaltenden Proteste gegen die Entlassung von Verteidigungsminister Fedorow hat der ukrainische Präsident Zelensky angekündigt, dass bezüglich der Armee Entscheidungen ausgearbeitet würden. Details nannte er aber nicht. Zeitgleich demonstrierten in der ukrainischen Hauptstadt Kiew und anderen Städten erneut Tausende, vor allem junge Menschen, gegen Fedorows Entlassung. Beim Ticketbuchen für Urlaubsflüge ist es oft eine knifflige Frage. Können der kleine Rollkoffer und die Tasche mit an Bord und kostet das extra? Verbraucherschützer kritisieren verwirrende Regeln und fordern Klarheit.
3: Angemessenes Handgepäck darf man kostenlos mit ins Flugzeug nehmen, betont Ramona Popp, die Chefin des Bundesverbandes der Verbraucherzentralen. Problem, es ist nicht geklärt, was genau angemessen bedeutet. Für die Fluggesellschaften ist das mal ein Rucksack, mal nur eine Handtasche oder ähnliches. Damit das aufhört, hat die Verbraucherzentrale gegen mehrere Fluggesellschaften geklagt, so Popp. Ihr Tipp bis zur Klärung, beim Buchen aufs Kleingedruckte achten und Handgepäck vor dem Abflug nachmessen. Thomas Thonfeld, Nachrichtenredaktion.
1: Die Vereinigten Arabischen Emirate fordern im Nahostkonflikt angesichts der jüngsten Eskalation ein sofortiges Ende der Feindseligkeiten sowie eine rasche Rückkehr an den Verhandlungstisch. Ohne die Kriegsparteien USA und Iran namentlich zu erwähnen, mahnte das Außenministerium auf der Plattform X einen sofortigen Stopp der Eskalation und äußerste Zurückhaltung an. Ein Abgleiten der Region in ein neues Ausmaß an Gewalt und Instabilität müsse verhindert werden.
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4: So schnell wird aus einem Samstagabend ein Sonntagmorgen, kurz nach Mitternacht. Aber die Partynacht, die verlängern wir noch ein bisschen mit Run DMC. It's like that. Patrick Rickert hier. Schönes Wochenende.

Prince, 1999. Guck mal, da hat er 1982 schon das Jahr 1999 besungen. Der hat immer in der Zukunft gelebt. Yes, Nina Chuba und Wildberry Lillet kommt gut durch die Nacht.

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Ja, es ist offiziell Sonntag, aber gefühlt noch Samstag. Oder ist recht, wenn wir euch weiter hier die Partymusik liefern? Centerfold bei Patrick Rickert. Euch eine schöne Nacht.

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1: Ich bin Diana Kramer. Am Ende ging alles ganz schnell. Am Mittwoch hatte Unionsfraktionschef Jens Spahn bekannt gemacht, dass er und sein Ehemann Eltern geworden sind durch eine Leihmutter in den USA. Was folgte, war eine Debatte über Moral und Parteilinie. Denn in Deutschland ist Leihmutterschaft verboten. Die CDU lehnt eine Legalisierung ab und Spahn selbst hatte diesen Kurs verteidigt. Dass er für sein privates Glück diesen Schritt nun im Ausland vollzog, sorgte für massive öffentliche und parteiinterne Kritik. Gestern nun der Rücktritt. Unionskollegen und Oppositionspolitiker sprechen von einem richtigen Schritt. AfD-Chefin Alice Weidel im ZDF.
2: Man kann nicht gegen ein Gesetz stimmen, gegen die Leihmutterschaft und dieses Gesetz dann selbst privat unterlaufen. Also damit haben Sie eigentlich jede politische Glaubwürdigkeit verspielt.
1: Die Bundesvorsitzende der AfD, Alice Weidel. Bundeskanzler Merz will nun, dass über eine Nachfolge für Spahn möglichst noch im Juli entschieden wird. Bis dahin übernimmt den Posten vorübergehend CSU-Landesgruppenchef Alexander Hoffmann. Nach einer Attacke auf einen Bahnmitarbeiter ist ein 36-Jähriger wieder auf freiem Fuß. Das Amtsgericht lehnte den Erlass eines Haftbefehls gegen den Mann ab.
3: Der Beschuldigte soll betrunken gewesen sein. Als sein Ticket kontrolliert wurde, kam es zum Streit und dann zu Gewalt, als Sicherheitsbeamte dazugerufen wurden. Ein Sicherheitsmann der Bahn flog heftig gegen die Tür des Zuges, der mit 120 Stundenkilometern unterwegs war. Die Tür wurde offenbar aus der Verankerung gerissen und der Mann stürzte hinaus. Sein Zustand soll nach wie vor kritisch sein. Ermittelt wird jetzt nicht nur, was bei der Prügelei geschah, sondern auch, warum sich die Tür öffnete und ob dabei ein Sicherheitsmann Vorlag. Thomas Brockt, Redaktion.
1: Das US-Außenministerium ruft amerikanische Staatsbürgerinnen und Staatsbürger wegen der verschärften Spannungen im Nahen Osten weltweit zu erhöhter Vorsicht auf. Die Warnung gelte insbesondere für Personen, die sich im Nahen Osten aufhalten, teilte das Ministerium auf seiner Internetseite mit. Die Sicherheitslage bleibe komplex, es bestehe die Gefahr einer unvorhergesehenen Eskalation. Weiter wird davor gewarnt, dass neben diplomatischen Einrichtungen der USA weitere Orte auch außerhalb des Nahen Ostens ins Visier von Gruppen geraten könnten, die den Iran unterstützen.
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4: Hallo, Patrick Rickert hier. Schönes Wochenende.

0: Hallo kommt gut durch die Nacht. Er ist quadratisch, gelb, gut. SpongeBob Schwammkopf. Diese Woche hatte er Geburtstag. Sein Geburtstag wird angegeben mit dem 14. Juli 1986. Das heißt, er ist 40 geworden. Hat sich gut gehalten dafür, oder? Gut, die einen lieben ihn, die anderen finden die Serie richtig bescheuert.
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2: Es gibt so viele Menschen, die meinen, SpongeBob Schwammkopf sei eine Serie für Idioten und würde zur Verblödung der Menschheit beitragen. Also, Gegenargument 1. Es läuft auch immer noch sowas wie Sommerhaus der Stars. Gegenargument 2. SpongeBob ist eine Comicserie mit Tiefgang. Wisst ihr, weil sie unter Wasser spielt. Naja, aber mal im Ernst. Das ist eine Serie mit purer Gesellschaftskritik. Die ist antikapitalistisch. Die 7 Hauptcharaktere, die könnten auch für die 7 Todsünden stehen. Und es gibt auch Rückschlüsse darüber, dass die Serie in der Zeit des Kalten Krieges spielt. Also die ist durchaus relevant. Ja gut, wenn man jetzt die Serie in einem Satz beschreiben soll, dann geht es eben um einen fröhlichen Meeresschwamm, der in einer Ananas auf dem Meeresboden lebt. Dann verstehe ich die Kritik schon. Aber die Teletubbies redet ihr mir nicht kaputt. Und immer dran denken, was der beste Freund von SpongeBob, Patrick der Seestern, mal gefragt hat. Ist Mayonnaise ein Instrument?
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1: Ich bin Diana Kramer. Nach dem Rücktritt von Jens Spahn als Unionsfraktionschef übernimmt sein Stellvertreter Alexander Hoffmann vorübergehend die Leitung der Abgeordneten von CDU und CSU im Bundestag, solange bis ein Nachfolger gewählt ist. Spahns Entscheidung zollte Hoffmann im ZDF-Spezial großen Respekt.
2: Jens Spahn hat für sich eine persönliche Lebensentscheidung getroffen, die Familie betrifft. Und gleichzeitig hat er natürlich gemerkt, dass er hier auf einen Widerspruch zusteuert. Er hat dann versucht, mit einem sehr persönlichen Interview diesen Widerspruch aufzulösen. Und wie er gemerkt hat, das gelingt nicht, hat er für diese Entscheidung getroffen. Die Entscheidung verdient allergrößten Respekt.
1: CSU-Landesgruppenchef Alexander Hoffmann. Spahn war unter dem großen öffentlichen und auch parteiinternen Druck wegen seiner Elternschaft durch eine Leihmutterschaft in den USA als Unionsfraktionschef zurückgetreten. Große Unternehmen in der Europäischen Union dürfen unverkaufte Kleidung und Schuhe künftig nicht mehr vernichten. Eine entsprechende EU-Vorschrift gilt ab heute und sie soll dafür sorgen, dass Firmen ihre Waren erneut verkaufen oder spenden, statt sie wegzuwerfen.
3: Künftig müssen die Firmen ihre unverkaufte Kleidung entweder spenden und verschenken oder aber sie günstiger verkaufen. Nur wenn das alles nicht funktioniert, dürfen die Textilien vernichtet werden. Der Handelsverband Deutschland sieht darin neue Chancen für Verbraucher. Es könnte mehr reduzierte Ware über Outlets oder Secondhand-Kanäle geben. Aber der Handel fürchtet auch neue Kosten durch mehr Bürokratie. Kritiker sagen, Unternehmen könnten die neuen Vorschriften zur Vermeidung von Fast Fashion leicht umgehen. Aus Brüssel, Dieter Ebeling.
1: Das US-Militär hat nach dem Tod von zwei seiner Soldaten Vergeltungsschläge gegen die iranischen Revolutionsgarden angekündigt. Als Reaktion habe man neue Luftangriffe auf den Iran begonnen, teilte das zuständige Regionalkommando CENTCOM auf der Plattform X mit. Nach US-Angaben waren die beiden Soldaten bei einem Einsatz in Jordanien ums Leben gekommen, als sich US-Streitkräfte und Verbündete gegen iranische Raketen- und Drohnenangriffe verteidigten. Damit zum Fußball und da gab es am vorletzten Tag der WM nochmal Nervenkitzel und ein wahres Torspektakel. England hat im kleinen Finale Frankreich mit 6:4 besiegt. Für die Three Lions ist der dritte Platz die beste WM-Platzierung seit dem Titelgewinn vor 60 Jahren.
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4: Patrick Rickert hier und jetzt geht's mit Kenya Grace durch die Nacht. Hier Strangers. Always.